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1: Ich bin Katrin Müller. In der Haushaltswoche im Bundestag steht heute Vormittag der Etat des Kanzleramts auf der Tagesordnung. Die Debatte wird von der Opposition traditionell für eine Abrechnung mit der Politik der Regierung insgesamt genutzt.
2: Finanzminister Klingbeil plant fürs kommende Jahr Ausgaben von über 555 Milliarden Euro. Gleichzeitig soll die Neuverschuldung deutlich steigen. Insgesamt sind mehr als 200 Milliarden Euro neue Schulden vorgesehen. Ein großer Teil des Geldes soll in die Verteidigung fließen. Mehrere Milliarden Euro sind auch für die Unterstützung der Ukraine vorgesehen. Finanziert werden soll ein Teil der Mehrausgaben unter anderem durch höhere Steuern auf Tabak, Alkohol, Sekt und eine neue Plastikabgabe. Ab 2028 drohen allerdings Milliardenlücken im Haushalt. Aus Berlin, David Riemer.
1: Die SPD-Bundestagsfraktion fordert nach dem weiteren Abrutschen deutscher Schülerinnen und Schüler beim PISA-Test ein Krisentreffen auf Bundesebene. Nach diesen Ergebnissen könne man nicht einfach zur Tagesordnung übergehen, sagte Fraktionsvizechefin Dagmar Schmidt der dpa. Bundesbildungsministerin Prien müsse jetzt die Initiative ergreifen. Deutschland brauche einen Bildungsgipfel von Bund, Ländern und Kommunen, so Schmidt. In Oslo wird heute der norwegische König Harald beigesetzt. Es werden Gäste aus verschiedenen europäischen Königshäusern und aus der Politik erwartet. Harald war Ende August im Alter von 89 Jahren gestorben.
3: Der norwegische König war im Volk sehr beliebt. Deshalb rechnet man damit, dass bis zu 200.000 Menschen in die Osloer Innenstadt strömen werden. Das gesamte Zentrum ist abgesperrt und die Polizei spricht von einem der größten Einsätze ihrer Geschichte. Um 12 Uhr wird der Sarg des Königs in einer Prozession vom Schloss bis zur Domkirche gebracht, wo mit einem Gottesdienst Abschied von ihm genommen wird. Beigesetzt wird er im Mausoleum in der Akershus Festung. Erst dann werden die Fahnen wieder voll gehisst und der neue König Håkon gefeiert. Aus Oslo, Sigrid Harms.
1: Zum Fußball. Ein hart erkämpfter Sieg, aber auch Sorgen beim BVB. Borussia Dortmund ist mit einem Erfolg gegen den FC Villarreal in die Champions League gestartet. Überschattet wurde das 3:2 allerdings von gesundheitlichen Problemen bei Konstantinos Karezas. Der griechische Neuzugang musste mit Kreislaufproblemen schon in der ersten Hälfte mit einer Trage vom Platz gebracht werden. Zum Wetter, die aktuelle Vorhersage des Deutschen Wetterdienstes. Vom Nordwesten ziehen Wolken und Regenschauer weiter Richtung Südosten. Sonst wechselnd bewölkt und im Süden sowie Teilen des Ostens Schauer und teils kräftige Gewitter und Schauer. Im Nordwesten lockert es dagegen zunehmend auf, Regen nur noch an der Nordsee. Den Tag über dann auch wechselhaft, im Osten länger anhaltender Regen, im Südosten und in der Lausitz Gewitter, teils mit Starkregengefahr. Auch sonst kaum Sonne in Sicht, bei Höchstwerten zwischen 17 und 23 Grad.
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1: Ich bin Katrin Müller. Im Zollkonflikt zwischen den USA und Kanada geht es Schlag auf Schlag weiter. Nach den jüngsten Zöllen aus Ottawa kommt

0: prompt eine Antwort aus Washington. Die Trump-Regierung kündigte Einfuhrverbote für bestimmte Produkte aus dem Nachbarland an. 3 Tage nach dem haushohen Sieg der AfD über die regierende CDU in Sachsen-Anhalt treffen die Chefs der beiden Parteien im Bundestag aufeinander. Die AfD-Partei und Fraktionsvorsitzende Weidel eröffnet heute als Oppositionsführerin die Generaldebatte in der Haushaltswoche. Anschließend redet Bundeskanzler und CDU-Chef Merz. Gestern hatte bereits Finanzminister Klingbeil seine Pläne für das kommende Jahr verteidigt.
1: Kanzler Merz und Finanzminister Klingbeil sind in der Haushaltsdebatte von der Opposition scharf kritisiert worden. Sie warf der Regierung Rechentricks und rekordverdächtiges Chaos vor. Klingbeil hielt dagegen, die Koalition habe schmerzhafte Kompromisse machen und bei Finanzhilfen und Subventionen kürzen müssen. Nur so entstünden Spielräume für Investitionen in die Zukunft. Die AfD kritisierte vor allem die hohe Verschuldung und warf der Regierung verfassungswidrige Buchungstricks vor. Fürs kommende Jahr sind Ausgaben von über 550 Milliarden Euro und insgesamt mehr als 200 Milliarden Euro neue Schulden geplant. Aus Berlin, David Riemer.
0: Der mutmaßliche Saboteur hinter den Angriffen auf Stromleitungen in 3 Bundesländern wollte offenbar weitermachen. NRW-Innenminister Reul sagte, im Moment spreche alles für einen Einzeltäter. Festgenommen wurde der 48-Jährige bei Aachen, nachdem er einer Polizistin verdächtig aufgefallen war.
2: Als die Polizei den Mann schnappte, hatte er weitere Sprengmittel dabei. Auch in einem Zelt im Unterholz fanden die Beamten Sprengladungen. NRW-Innenminister Reul sagt deshalb ziemlich deutlich, der war immer noch unterwegs und wollte weitermachen. Dieses Spiel ist beendet worden. Die Ermittler prüfen trotzdem weiter, ob noch jemand beteiligt war. Zoe Tassovali, Nachrichtenredaktion.
0: Zum Sport. Borussia Dortmund hat zum Auftakt der Ligaphase der Fußball Champions League mit viel Mühe gewonnen. Gegen den spanischen Erstligisten FC Villarreal siegte der BVB mit 3:2. Und Deutschlands Basketballerinnen haben erstmals in ihrer Geschichte das Viertelfinale bei der WM erreicht. Das Team besiegte Außenseiter Südkorea bei dem Heimturnier in Berlin ungefährdet mit 94:56. Zum Wetter, die aktuelle Vorhersage des Deutschen Wetterdienstes. Vom Nordwesten ziehen Wolken und Regenschauer weiter Richtung Südosten. Sonst wechselnd bewölkt und im Süden sowie Teilen des Ostens teils kräftige Gewitter und Schauer. Im Nordwesten lockert es dagegen zunehmend auf. Regen nur noch an der Nordsee. Den Tag über dann auch wechselhaft. Im Osten länger anhaltender Regen, im Südosten und in der Lausitz Gewitter. Teils mit Starkregengefahr. Auch sonst kaum Sonne in Sicht bei Höchstwerten zwischen 17 und 23 Grad.
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1: Ich bin Katrin Müller. In der Haushaltswoche im Bundestag steht heute Vormittag der Etat des Kanzleramts auf der Tagesordnung. Die Debatte wird von der Opposition traditionell für eine Abrechnung mit der Politik der Regierung insgesamt genutzt.
2: Finanzminister Klingbeil plant fürs kommende Jahr Ausgaben von über 555 Milliarden Euro. Gleichzeitig soll die Neuverschuldung deutlich steigen. Insgesamt sind mehr als 200 Milliarden Euro neue Schulden vorgesehen. Ein großer Teil des Geldes soll in die Verteidigung fließen. Mehrere Milliarden Euro sind auch für die Unterstützung der Ukraine vorgesehen. Finanziert werden soll ein Teil der Mehrausgaben unter anderem durch höhere Steuern auf Tabak, Alkohol, Sekt und eine neue Plastikabgabe. Ab 2028 drohen allerdings Milliarden.

0: Lücken im Haushalt. Aus Berlin, David Riemer.
1: Im Zollkonflikt zwischen den USA und Kanada geht es Schlag auf Schlag weiter. Nach den jüngsten Zöllen aus Ottawa kommt prompt eine Antwort aus Washington. Die Trump-Regierung kündigte Einfuhrverbote für bestimmte Produkte aus dem Nachbarland an. In Oslo wird heute der norwegische König Harald beigesetzt. Es werden Gäste aus verschiedenen europäischen Königshäusern und aus der Politik erwartet. Harald war Ende August im Alter von 89 Jahren gestorben.
2: Der norwegische König war im Volk sehr beliebt. Deshalb rechnet man damit, dass bis zu 200.000 Menschen in die Osloer Innenstadt strömen werden. Das gesamte Zentrum ist abgesperrt und die Polizei spricht von einem der größten Einsätze ihrer Geschichte. Um 12 Uhr wird der Sarg des Königs in einer Prozession vom Schloss bis zur Domkirche gebracht, wo mit einem Gottesdienst Abschied von ihm genommen wird. Beigesetzt wird er im Mausoleum in der Akershus Festung. Aus Oslo, Sigrid Harms.
1: Zum Sport. Borussia Dortmund hat zum Auftakt der Ligaphase der Fußball Champions League mit viel Mühe gewonnen. Im Duell mit dem spanischen Erstligisten FC Villarreal siegte der BVB mit 3:2. Überschattet wurde die Partie von der Auswechslung des Neuzugangs Konstantinos Karezas, der in der ersten Hälfte nach Kreislaufproblemen mit einer Trage vom Feld und ins Krankenhaus gebracht werden musste. Und Deutschlands Basketballerinnen haben erstmals in ihrer Geschichte das Viertelfinale bei der WM erreicht. Das Team besiegte Außenseiter Südkorea bei dem Heimturnier in Berlin ungefährdet mit 94:56 und trifft am Donnerstag auf Europameister Belgien. Zum Wetter, die aktuelle Vorhersage des Deutschen Wetterdienstes. Vom Nordwesten ziehen Wolken und Regenschauer weiter Richtung Südosten. Sonst wechselnd bewölkt und im Süden sowie Teilen des Ostens teils kräftige Gewitter und Schauer. Im Nordwesten lockert es dagegen zunehmend auf. Regen nur noch an der Nordsee. Den Tag über dann auch wechselhaft. Im Osten länger anhaltender Regen, im Südosten und in der Lausitz Gewitter. Teils mit Starkregengefahr. Auch sonst kaum Sonne in Sicht bei Höchstwerten zwischen 17 und 23 Grad.
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0: 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Ich bin Katrin Müller. Im Zollkonflikt zwischen den USA und Kanada geht es Schlag auf Schlag weiter. Nach den jüngsten Zöllen aus Ottawa kommt prompt eine Antwort aus Washington. Die Trump-Regierung kündigte Einfuhrverbote für bestimmte Produkte aus dem Nachbarland an. 3 Tage nach dem haushohen Sieg der AfD über die regierende CDU in Sachsen-Anhalt treffen die Chefs der beiden Parteien im Bundestag aufeinander. Die AfD-Partei und Fraktionsvorsitzende Weidel eröffnet heute als Oppositionsführerin die Generaldebatte in der Haushaltswoche. Anschließend redet Bundeskanzler und CDU-Chef Merz. Gestern hatte bereits Finanzminister Klingbeil seine Pläne für das kommende Jahr verteidigt.
1: Kanzler Merz und Finanzminister Klingbeil sind in der Haushaltsdebatte von der Opposition scharf kritisiert worden. Sie warf der Regierung Rechentricks und rekordverdächtiges Chaos vor. Klingbeil hielt dagegen. Die Koalition habe schmerzhafte Kompromisse machen und bei Finanzhilfen und Subventionen kürzen müssen. Nur so entstünden Spielräume für Investitionen in die Zukunft. Die AfD kritisierte vor allem die hohe Verschuldung und warf der Regierung verfassungswidrige Buchungstricks vor. Fürs kommende Jahr sind Ausgaben von über 550 Milliarden Euro und insgesamt mehr als 200 Milliarden Euro neue Schulden geplant. Aus Berlin, David Riemer.
0: Der mutmaßliche Saboteur hinter den

0: Angriffen auf Stromleitungen in drei Bundesländern wollte offenbar weitermachen. NRW-Innenminister Reul sagte, im Moment spreche alles für einen Einzeltäter. Festgenommen wurde der 48-Jährige bei Aachen, nachdem er einer Polizistin verdächtig aufgefallen war.
1: Als die Polizei den Mann schnappte, hatte er weitere Sprengmittel dabei. Auch in einem Zelt im Unterholz fanden die Beamten Sprengladungen. NRW-Innenminister Reul sagt deshalb ziemlich deutlich, der war immer noch unterwegs und wollte weitermachen. Dieses Spiel ist beendet worden. Die Ermittler prüfen trotzdem weiter, ob noch jemand beteiligt war. Zoe Tassovali, Nachrichtenredaktion.
0: Zum Sport. Borussia Dortmund hat zum Auftakt der Ligaphase der Fußball Champions League mit viel Mühe gewonnen. Gegen den spanischen Erstligisten FC Villarreal siegte der BVB mit 3:2. Und Deutschlands Basketballerinnen haben erstmals in ihrer Geschichte das Viertelfinale bei der WM erreicht. Das Team besiegte Außenseiter Südkorea bei dem Heimturnier in Berlin ungefährdet mit 94:56. Zum Wetter, die aktuelle Vorhersage des Deutschen Wetterdienstes. Vom Nordwesten ziehen Wolken und Regenschauer weiter Richtung Südosten. Sonst wechselnd bewölkt und im Süden sowie Teilen des Ostens teils kräftige Gewitter und Schauer. Im Nordwesten lockert es dagegen zunehmend auf. Regen nur noch an der Nordsee. Den Tag über dann auch wechselhaft. Im Osten länger anhaltender Regen, im Südosten und in der Lausitz Gewitter. Teils mit Starkregengefahr. Auch sonst kaum Sonne in Sicht bei Höchstwerten zwischen 17 und 23 Grad.
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1: Ich bin Diana Kramer. In der Haushaltswoche im Bundestag steht heute Vormittag der Etat des Kanzleramts auf der Tagesordnung. Die Debatte wird von der Opposition traditionell für eine Abrechnung mit der Politik der Regierung insgesamt genutzt.
2: Finanzminister Klingbeil plant fürs kommende Jahr Ausgaben von über 555 Milliarden Euro. Gleichzeitig soll die Neuverschuldung deutlich steigen. Insgesamt sind mehr als 200 Milliarden Euro neue Schulden vorgesehen. Ein großer Teil des Geldes soll in die Verteidigung fließen. Mehrere Milliarden Euro sind auch für die Unterstützung der Ukraine vorgesehen. Finanziert werden soll ein Teil der Mehrausgaben unter anderem durch höhere Steuern auf Tabak, Alkohol, Sekt und eine neue Plastikabgabe. Ab 2028 drohen allerdings Milliardenlücken im Haushalt. David Riemer, Berlin.
1: Der festgenommene mutmaßliche Stromnetzsaboteur hat nach Angaben von NRW-Innenminister Herbert Reul seine Angriffe fortsetzen wollen. Der Mann war immer noch unterwegs und wollte weitermachen. Dieses Spiel sei gestern beendet worden, sagte Reul in Duisburg. Im Moment spreche alles dafür, dass er als Einzeltäter agierte, so Reul. Nach der Serie von Sabotageangriffen auf das Stromnetz in mehreren Bundesländern hatte die Polizei den gesuchten 48-jährigen Verdächtigen gestern in der Nähe des Kraftwerks Weißweiler bei Aachen festgenommen. Im Zollkonflikt zwischen den USA und Kanada geht es Schlag auf Schlag weiter. Nach den jüngsten Zöllen aus Ottawa kommt prompt eine Antwort aus Washington. Die Trump-Regierung kündigte Einfuhrverbote für bestimmte Produkte aus dem Nachbarland an.
3: Trump ist sauer auf Kanada und greift zu drastischen Maßnahmen. Ab Ende des Monats gibt es Einfuhrverbote für bestimmte Molkereiprodukte, Wein, Bier und Schnaps und Motorräder. Das sind milliardenschwere Warenwerte und damit will Washington Kanada im Zollstreit zum Einlenken zwingen. Ottawa hatte zuvor Gegenzölle auf US-Importe verhängt. Handelsgespräche waren ins Leere gelaufen. Trump hatte den Streit vom Zaun gebrochen, weil er sich von Kanada

0: Kanada ausgenutzt fühlt. Er hatte auch den Lake Ontario in Lake America umbenannt. Tina Eck, USA.
1: Zum Fußball. Borussia Dortmund hat zum Auftakt der Ligaphase der Champions League einen Sieg eingefahren, allerdings mit viel Mühe. Im Duell mit dem spanischen Erstligisten FC Villarreal gewann der BVB mit 3:2. Zum Wetter, die Vorhersage des Deutschen Wetterdienstes. Von den Alpen bis zur Oberpfalz heute stark bewölkt und regnerisch. Auch im Nordwesten und Norden einzelne Schauer, an der Nordsee vereinzelt Gewitter. Dazu deutlich kühler, bei Höchstwerten zwischen 17 und 23 Grad. Morgen im Süden wieder freundlicher mit Sonnenschein und auch meist trocken. Im Norden stärker bewölkt, bei ähnlichen Temperaturen wie heute.
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1: Ich bin Diana Kramer. US-Präsident Donald Trump hat der AfD nach ihrem Wahlsieg in Sachsen-Anhalt gratuliert. Sie befinde sich im Aufwind, schrieb Trump auf seiner Plattform True Social mit Blick auf die Wahl vom Sonntag.
2: Ohne die AfD direkt beim Namen zu nennen, jubilierte Trump über das Wahlergebnis in Sachsen-Anhalt. Wow, die populistische Partei in Deutschland habe eine große Nacht gehabt, postete Trump. Die schrecklichen Einwanderungsregeln in Deutschland würden nicht länger hingenommen, die Partei sei im Aufwind. Unter den Beitrag setzte Trump die Buchstaben MGGA, was wohl angelehnt an MAGA, Make America Great Again, bedeuten soll, Make Germany Great Again. Seit Trumps Amtsantritt pflegt das Weiße Haus enge Beziehungen zur AfD. Tina Eck, USA.
1: 3 Tage nach dem haushohen Sieg der AfD über die regierende CDU in Sachsen-Anhalt treffen heute die Vorsitzenden der beiden Parteien im Bundestag aufeinander. Die AfD-Partei und Fraktionsvorsitzende Alice Weidel eröffnet am Vormittag als Oppositionsführerin die Generaldebatte in der Haushaltswoche. Anschließend redet Bundeskanzler und CDU-Chef Friedrich Merz. Die Debatte wird von der Opposition traditionell für eine Abrechnung mit der Politik der Bundesregierung genutzt. Vor dem Hintergrund des Wahlsiegs der AfD in Sachsen-Anhalt wird mit einem verbalen Schlagabtausch gerechnet. In Oslo wird heute der norwegische König Harald beigesetzt. Es werden Gäste aus verschiedenen europäischen Königshäusern und aus der Politik erwartet. Harald war Ende August im Alter von 89 Jahren gestorben.
3: Der norwegische König war im Volk sehr beliebt. Deshalb rechnet man damit, dass bis zu 200.000 Menschen in die Osloer Innenstadt strömen werden. Das gesamte Zentrum ist abgesperrt und die Polizei spricht von einem der größten Einsätze ihrer Geschichte. Um 12 Uhr wird der Sarg des Königs in einer Prozession vom Schloss bis zur Domkirche gebracht, wo mit einem Gottesdienst Abschied von ihm genommen wird. Beigesetzt wird er im Mausoleum in der Akershus Festung. Erst dann werden die Fahnen wieder voll gehisst und der neue König Håkon gefeiert. Aus Oslo, Sigrid Harms.
1: Zum Fußball. Borussia Dortmund hat sein Auftaktspiel in der neuen Champions-League-Saison gewonnen. Gegen den spanischen Vertreter FC Villarreal stand es am Ende 3:2. Zum Wetter, die Vorhersage des Deutschen Wetterdienstes. Von den Alpen bis zur Oberpfalz ist es heute stark bewölkt und regnerisch. Auch im Nordwesten und Norden einzelne Schauer an der Nordsee.

0: vereinzelt Gewitter. Ansonsten überwiegend trocken, aber deutlich kühler bei Höchstwerten zwischen 17 und 23 Grad. Morgen im Süden wieder freundlicher mit Sonnenschein und meist trocken, im Norden stärker bewölkt und vereinzelt Regen bei ähnlichen Temperaturen wie heute.
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1: Ich bin Diana Kramer. 3 Tage nach dem Wahlsieg der AfD in Sachsen-Anhalt treffen deren Vorsitzende Alice Weidel und CDU-Chef Friedrich Merz heute im Bundestag aufeinander. Weidel eröffnet als Oppositionsführerin die Generaldebatte in der Haushaltswoche. Anschließend spricht der Kanzler.
2: AfD-Chefin Weidel wird ihre Rede genießen, zumal sie Rückenwind aus Washington hat. Denn US-Präsident Trump hat der Partei vor wenigen Stunden höchstpersönlich Glückwünsche zum Wahlerfolg ausgesprochen. Auf der anderen Seite ein geschwächter Kanzler. Merz wird in seiner CDU für das Wahldebakel in Sachsen-Anhalt mitverantwortlich gemacht. Er selbst hat inzwischen Fehler eingestanden, einen Rückzug aus dem Kanzleramt lehnt er aber ab. Merz hat außerdem klargestellt, dass er an seinen geplanten Reformen in der schwarz-roten Koalition festhalten will. David Riemer, Berlin.
1: Der festgenommene mutmaßliche Stromnetzsaboteur wollte nach Angaben von NRW-Innenminister Herbert Reul seine Angriffe fortsetzen. Der Mann war immer noch unterwegs und wollte weitermachen. Dieses Spiel sei gestern beendet worden, sagte Reul in Duisburg. Im Moment spreche alles dafür, dass er als Einzeltäter agierte, so Reul. Nach einer ganzen Serie von Sabotageangriffen auf das Stromnetz in mehreren Bundesländern hatte die Polizei den gesuchten 48-Jährigen gestern in der Nähe des Kraftwerks Weißweiler bei Aachen festgenommen. Im Zollkonflikt zwischen den USA und Kanada geht es Schlag auf Schlag weiter. Nach den jüngsten Zöllen aus Ottawa kommt prompt eine Antwort aus Washington. Die Trump-Regierung kündigte Einfuhrverbote für bestimmte Produkte aus dem Nachbarland an.
3: Trump ist sauer auf Kanada und greift zu drastischen Maßnahmen. Ab Ende des Monats gibt es Einfuhrverbote für bestimmte Molkereiprodukte, Wein, Bier und Schnaps und Motorräder. Das sind milliardenschwere Warenwerte und damit will Washington Kanada im Zollstreit zum Einlenken zwingen. Ottawa hatte zuvor Gegenzölle auf US-Importe verhängt. Handelsgespräche waren ins Leere gelaufen. Trump hatte den Streit vom Zaun gebrochen, weil er sich von Kanada ausgenutzt fühlt. Er hatte auch den Lake Ontario in Lake America umbenannt. Tina Eck, USA.
1: Zum Fußball. Borussia Dortmund hat zum Auftakt der Ligaphase der Champions League einen Sieg eingefahren, wenn auch mit Mühe. Im Duell mit dem spanischen Erstligisten FC Villarreal gewann der BVB mit 3:2. Zum Wetter, die Vorhersage des Deutschen Wetterdienstes. Von den Alpen bis zur Oberpfalz heute stark bewölkt und regnerisch. Auch im Nordwesten und Norden einzelne Schauer, an der Nordsee vereinzelt auch Gewitter. Ansonsten überwiegend trocken und deutlich kühler bei Höchstwerten zwischen 17 und 23 Grad. Morgen im Süden wieder freundlicher mit Sonnenschein, im Norden stärker bewölkt und vereinzelt Regen bei ähnlichen Temperaturen wie heute.
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1: Ich bin Diana Kramer. Der haushohe Sieg der AfD in Sachsen-Anhalt, die Union weiter im Umfrageschock, dazu viel Kritik an den Reformen und den gigantischen Schulden im Haushalt für das kommende Jahr. Es dürfte heute hochhergehen bei der Generaldebatte im Bundestag. Eröffnet wird die am Vormittag von der Partei- und Fraktionsvorsitzenden der AfD Alice Weidel. Danach redet Bundeskanzler Friedrich Merz. Vor dem Hintergrund des haushohen Wahlsiegs der AfD in Sachsen-Anhalt wird mit einem verbalen Schlagabtausch gerechnet. Letzter Staatsakt für Harald V. Der norwegische König wird heute in Oslo beigesetzt. Zu der Trauerfeier werden Gäste aus den europäischen Königshäusern und aus der Politik erwartet. Harald war Ende August im Alter von 89 Jahren gestorben.
2: Der norwegische König war im Volk sehr beliebt. Deshalb rechnet man damit, dass bis zu 200.000 Menschen in die Osloer Innenstadt strömen werden. Das gesamte Zentrum ist abgesperrt und die Polizei spricht von einem der größten Einsätze ihrer Geschichte. Um 12 Uhr wird der Sarg des Königs in einer Prozession vom Schloss bis zur Domkirche gebracht, wo mit einem Gottesdienst Abschied von ihm genommen wird. Beigesetzt wird er im Mausoleum in der Akershus Festung. Erst dann werden die Fahnen wieder voll gehisst und der neue König Håkon gefeiert. Aus Oslo, Sigrid Harms.
1: Wer Geld zum Sparen anlegen will, für den lohnt sich im Moment Tages- und Festgeld. Die Zinssätze dafür sind derzeit so hoch wie lange nicht. Aktuell erhalten Anleger bei mindestens 11 Geldhäusern zeitweise einen Zinssatz über 3,5%. Das zeigt eine Analyse des Vergleichsportals Verivox.
3: Teils sind im Moment bis zu 4,25% an Zins drin, wenn man sein Geld als Tagesgeld anlegt. Doch Vorsicht, bitte genau das Kleingedruckte lesen. Die derzeit attraktiven Zinssätze gelten häufig nur für einige Monate. Danach bringt das festgelegte Geld nur noch wenig ein oder der Sparer wechselt erneut die Bank. Denn die derzeit relativ hohen Zinsen für Tagesgeld gelten meist nur für Neukunden. Beim Festgeld mit zum Beispiel 2 Jahren Laufzeit sind im Moment im Schnitt 2,55% drin. Lea Matschulat, Redaktion.
1: Zum Fußball. Borussia Dortmund hat sein Auftaktspiel in der neuen Champions-League-Saison gewonnen. Gegen den spanischen Vertreter FC Villarreal siegte der BVB mit 3:2. Zum Wetter, die Vorhersage des Deutschen Wetterdienstes. Von den Alpen bis zur Oberpfalz heute stark bewölkt und regnerisch. Auch im Nordwesten und Norden einzelne Schauer, an der Nordsee vereinzelt auch Gewitter. Ansonsten überwiegend trocken und deutlich kühler bei Höchstwerten zwischen 17 und 23 Grad. Morgen im Süden wieder freundlicher mit Sonnenschein, im Norden stärker bewölkt und vereinzelt Regen bei ähnlichen Temperaturen wie heute.
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1: Ich bin Diana Kramer. Im Bundestag hat die Generaldebatte über den Haushalt begonnen. Als erste Rednerin begann AfD-Fraktionschefin Alice Weidel. Sie erklärte zunächst, die schwarz-rote Koalition sei nach dem Sieg der AfD bei der Landtagswahl in Sachsen-Anhalt am Ende. Den Haushaltsentwurf für das kommende Jahr mit einer Rekordneuverschuldung bezeichnete Weidel als eine Staatsbankrotterklärung.
2: Der Bundesrechnungshof warnt eindringlich davor, dass ihre Finanzplanung direkt in die Schuldenfalle führt. Bereits jetzt haben Sie die Staatsfinanzen so zerrüttet, dass bis zum Ende der Wahlperiode, wenn Sie denn überhaupt so lange im Amt bleiben, ich glaube nicht, die gesamten Steuereinnahmen einzig und allein nur für Zinsen und Sozialausgaben draufgehen.
1: Die AfD-Partei und Fraktionschefin Alice Weidel. Der Preis für Rohöl der Referenzsorte Brent ist wieder über 100 US-Dollar je Barrel gestiegen. Hintergrund sind weitere gegenseitige Angriffe von den USA und dem Iran rund um den wichtigen Öltransportweg durch die Straße von Hormuz. Steigt der Rohölpreis, wird tendenziell auch das Tanken und das Heizen mit Öl und Gas wieder teurer. Die klassische Gastronomie steckt in Deutschland in der Krise und verliert weiter Gäste. Gegessen wird aber trotzdem. Viele kaufen sich ihre Mahlzeiten inzwischen woanders, zeigt eine Studie des Handelsforschungsinstituts EHI.
3: Sushi aus dem Supermarkt, Hotdogs im Möbelhaus oder Pommes auf dem Baumarktparkplatz. Diese sogenannte Handelsgastronomie eilt von Rekord zu Rekord. Über 13 Milliarden Euro haben die Händler damit im vergangenen Jahr umgesetzt, vor allem beim Mittagessen zum Mitnehmen. Das liegt auch an den vergleichsweise niedrigen Preisen. Die meistverkauften Speisen sind laut Umfrage Frikadellen, Currywurst, belegte Brötchen und Schnitzel. Thomas Bremser, Redaktion.
1: In Deutschland ist zuletzt mehr als jedes fünfte Nutzfahrzeug mit erheblichen oder sogar gefährlichen Mängeln bei der TÜV-Hauptuntersuchung durchgefallen. Das geht aus dem neuen Nutzfahrzeugreport des TÜV-Verbands hervor. Besonders häufig werden Mängel an der Beleuchtung beanstandet und Ölverlust, der mit steigendem Alter der Fahrzeuge zunimmt. Das Durchschnittsalter von Lkw und Transportern liegt inzwischen bei knapp 9 Jahren. Zum Wetter, die Vorhersage des Deutschen Wetterdienstes. In der Südhälfte heute stark bewölkt und teils länger anhaltende Schauer. Auch im Nordwesten und Norden immer wieder Regen, vereinzelt auch Gewitter. Sonst trocken und im Osten zeigt sich auch die Sonne. Dazu deutlich kühler bei 17 bis 23 Grad. Morgen teils noch bewölkt, aber kaum Regen im Südwesten und an der Ostseeküste auch länger sonnig bei 17 bis 24 Grad.
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Herzlich willkommen. Das war Big Country schon zu Anfang. Fields of Fire. Ich bin Jost Alpe. In den nächsten 3 Stunden gehört ihr mir. Ich habe viel gute Musik dabei und wir starten direkt mit Musik aus Holland. Das ist Holland Rock. Diesel, die kam von da und wir kennen ja alle 50 Wörter für Schnee. Das kennen wir von Kate Bush. 50 Words for Snow. Und es gibt bei Diesel einen Song, der heißt 15 Feet of Snow. Ja, das hat mit Kate Bush allerdings überhaupt nichts zu tun. Hier ist Diesel.

Cool Boy Down von Mike Rutherford und seinen Jungs Mike and the Mechanics hier bei Radio 10er Power Music. Wie gesagt, heute ist Mittwoch, heute ist immer wieder in der Kantine Schnitzel- und Pommes-Tag. Ich freue mich schon drauf, man riecht es bis hier oben hin. Ich hoffe, ihr habt auch eine vernünftige Kantine, da wo ihr arbeitet. Oder vielleicht müsst ihr raus und dann entsprechend in die Pommesbude gehen oder so. Es gibt natürlich auch vegane Mitarbeiter, die gehen dann entsprechend ja vielleicht in den Stadtpark ein bisschen grasen. Aber bei uns gibt es zumindest am Mittwoch immer Schnitzel Pommes. Gut, jetzt gibt's Small Town Glory. Hi, hi, hi.

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Im Original von den Bee Gees, das war die Dance-Version von Entrance und Ricardo Dafour's Staying Alive hier bei Radio C. So, jetzt machen wir mal wieder Musik, die hier zum Sender passt. The Cadillac 3, Hard Out Here for a Country Boy. 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

Turnstile und IKEA. Früher hatten wir ja alle Kassetten und haben einen Kassettenrekorder gehabt. Das war damals total im Trend. Vielleicht kennen das die Kiddies von heute schon gar nicht mehr. Die kennen ja nur Spotify und die streamen nur. Nein, wir hatten damals noch Kassetten, haben entweder Kassetten gekauft mit Musik drauf oder Leerkassetten. Das war auch immer ein tolles Ding. Leerkassetten ohne Ende gekauft und dann hat man im Radio Musik aufgenommen. Tapes and Tapes. So heißt auch eine Band, die jetzt kommt. Das Lied Insistor.

0: So, das war unser kleiner Besuch in den 70ern. The Things We Do for Love, das war 10cc. So, die erste Stunde Power Music am Mittwoch geht zu Ende. Wir haben jetzt Musik der neuen deutschen Welle und zwar von der Band Tone Band. Die besingen Germany Calling. 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Ich bin der Stalp und gleich wieder da um 11. Jetzt gibt's erstmal Germany Calling.
1: Achtung,

0: Traditionell ein Schlagabtausch zwischen Regierung und Opposition. Heute ging es aber besonders hoch her. AfD-Chefin Alice Weidel sagte zur Eröffnung in Richtung Bundeskanzler Friedrich Merz, seine Partei sei in Sachsen-Anhalt nicht nur abgestraft worden, die CDU sei pulverisiert worden. Auch Grünen-Fraktionschefin Katharina Dröge kritisierte den Kanzler scharf.
1: Und ich würde mir wünschen, Herr Merz, dass Sie nicht ständig in so einer herablassenden Art und Weise an den Leuten rumnörgeln würden, dass Sie sie belehren würden, dass Sie ihnen ausdrücken würden, es reicht irgendwie alles nicht. Die Menschen in Deutschland, die entsprechen irgendwie nicht ihren Erwartungen. Das ist falsch. Damit bringen Sie selbst die wohlmeinendsten Menschen in diesem Land aktuell zu Recht auf die Palme.
0: Grünen-Fraktionschefin Dröge. Bundeskanzler Merz erklärte zuvor in seiner Rede, trotz der Wahlniederlage in Sachsen-Anhalt und dem wachsenden Unmut am umstrittenen weiteren Reformvorhaben seiner schwarz-roten Koalition festzuhalten.
2: Fehler machen, vergeben, wieder aufstehen, Zukunft gestalten für unser Land. Meine Damen und Herren, das ist unsere Aufgabe. Wir werden die Zukunft unseres Landes in die Hand nehmen, sie gestalten, sie besser machen als in den letzten Monaten.
0: Bundeskanzler Friedrich Merz. Der Preis für Rohöl der Referenzsorte Brent ist wieder über 100 US-Dollar je Barrel gestiegen. Hintergrund sind neue gegenseitige Angriffe der USA und Iran rund um die Straße von Hormuz. Steigt der Rohölpreis, wird tendenziell das Tanken und auch das Heizen mit Öl und Gas teurer. Der Kampf zwischen den USA und dem Iran um die Kontrolle der Straße von Hormuz war in der Nacht erneut eskaliert. Das US-Militär zerstörte nach eigenen Angaben als Vergeltung für Teherans Angriffe auf ein US-Kriegsschiff 5 iranische Rohöltanker und versenkte einen davon. Mit einem Staatsbegräbnis wird der norwegische König Harald V. heute in Oslo beigesetzt. Zahlreiche Monarchen und andere Mitglieder der europäischen Königshäuser sowie Staatsoberhäupter reisen an, um dem beim Volk außerordentlich beliebten König die letzte Ehre zu erweisen. Er war im August im Alter von 89 Jahren gestorben. Zum Wetter, die Vorhersage des Deutschen Wetterdienstes. In der Südhälfte heute stark bewölkt und teils länger anhaltende Schauer. Auch im Nordwesten und Norden immer wieder Regen, vereinzelt auch Gewitter. Sonst trocken und im Osten zeigt sich auch die Sonne. Dazu deutlich kühler bei 17 bis 23 Grad. Morgen teils noch bewölkt, aber kaum Regen im Südwesten und an der Ostseeküste auch länger sonnig bei 17 bis 24 Grad.
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0: Auch ein Supertramp-Song, den kaum einer kennt. Supertramp, Put On Your Old Brown Shoes hier bei Radio C. Hier ist die zweite Stunde der Power Music. Wir haben heute tolle oder in dieser Sendung noch tolle Sachen. Loverboy kommen gleich noch, The Fray, The Babies oder auch jetzt Shirley Bassey. Da werdet ihr sagen, hey, was hat Shirley Bassey denn jetzt bei Radio C zu suchen? Da gibt es eine tolle Nummer von den Propellerheads zusammen mit Shirley Bassey. History Repeating heißt der Song. Klingt tatsächlich ein bisschen wie ein Bond-Song. Wir hören mal rein. Hier ist Shirley Bassey und die Propellerheads.
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Wäre so ein tolles Wort, aber in den 80ern hat man Bands danach benannt. Loverboy waren das und The Kid is Hot Tonight. Jo. Gut, dann gehen wir jetzt in die 90er. Da gab es eine Band, die nannte sich Frey. Und ich bin mal so Frey und spiele einen Titel von denen. Turn

0: Ja, soweit unsere Musik aus dem Swinging Club. Tom Petty and the Heartbreakers und Swinging hier bei Radio 10, der Power Music. Willkommen zu einer Kultband aus Irland. Die sind da so dermaßen erfolgreich, dass sie heute noch regelmäßig Nummer 1 Hits in Irland haben, aber sonst nirgendwo anders. Nur da. Die Gruppe heißt Kingfisher. Und wenn man nach Irland kommt und Kingfisher sagt, da wird man sagen, boah, geil, das ist unsere absolute Lieblingsband. Aber die Band, wie gesagt, hat es nicht immer so ganz über die irischen, muss man sagen, irischen Grenzen geschafft. Hier ist Kingfisher bei Radio C, Bad on Beauty.
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Das war nicht Chloe, nein, das war Sir Chloe. So viel Zeit muss sein. Ich meine, wenn man schon so einen Adelstitel hat, dann muss man den natürlich auch hier so aussprechen. Sir Chloe, no better. So, wir kommen jetzt zu einer Band aus Belgien, die nennt sich Absent Minded und der Song heißt Envoy. Und früher, als ich sie zum ersten Mal gehört habe, ich gedacht, wann singt der denn eigentlich Envoy? Er singt aber nie Envoy. Das ist wieder so ein Song, der einen Titel hat, der nie irgendwo im Song vorkommt. Envoy und Absent Minded. Vielleicht findet ihr ja tatsächlich eine Stelle. Ihr könnt ja mal reinhören, aber ich habe nichts gefunden. Hier ist Absent

Diese Band hat Musikgeschichte geschrieben. Die Hollies hatten Hits ohne Ende. Ende der 60er bis heute sind sie immer sehr erfolgreich gewesen. Und einer der großen Hits haben wir gerade gehört. Jennifer Eccles. Ja, wer auch immer das war. So, jetzt gibt es noch The Cure und Just Like Heaven. Und gleich nach den Nachrichten um 12 ist dann die dritte Stunde dran. Ich bin Jost Alpe und hier sind The Cure.

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1: Ich bin Diana Kramer. Hitzige Debatte heute im Bundestag. AfD-Chefin Alice Weidel hat ihre Rede in der Haushaltsdebatte für scharfe Angriffe Richtung Bundesregierung und Bundeskanzler Friedrich Merz persönlich genutzt. Merz sei in Sachsen-Anhalt nicht nur abgestraft worden, die CDU sei pulverisiert worden, sagte sie beim ersten direkten Aufeinandertreffen mit dem Kanzler nach dem Wahlsonntag.
2: Kanzler Merz konterte kämpferisch, die AfD habe in Sachsen-Anhalt nicht die absolute Mehrheit erzielt. Nirgendwo in Deutschland werden sie mit dieser Politik die Mehrheit bekommen, sagte er. AfD-Chefin Weidel hatte vorher den Kurs der schwarz-roten Koalition scharf kritisiert. Ob Wirtschaft, Migration oder Energie, sie

0: zeichnete das Bild eines Landes im Niedergang. Kanzler Merz attackierte die AfD vor allem wegen ihrer Außenpolitik. Die AfD stehe an der Seite Russlands, obwohl sie wisse, dass Russland auch die Sicherheit Deutschlands bedrohe. Er bezeichnete die AfD als destruktive Kraft, als böse und gefährlich. Aus Berlin, Tine Klimach.
1: Der Preis für Rohöl ist erneut deutlich gestiegen. Die Referenzsorte Brent liegt im Preis nun bei über 100 Dollar je Barrel. Diese Erhöhung dürfte auch die Kraftstoffpreise erneut steigen lassen.
2: Erst vorige Woche hatte der Benzinpreis einen neuen Höchststand erreicht. Da lag der Preis für ein Barrel Rohöl der Sorte Brent noch unter 100 Dollar. Tanken wird nun mit hoher Wahrscheinlichkeit also noch einmal teurer werden. Dass der Preis für Rohöl und damit in Folge auch für Kraftstoffe steigt, liegt am Krieg im Iran. Das US-Militär und iranische Streitkräfte greifen sich in der Straße von Hormus weiterhin an und erschweren damit den Öltransport auf dieser wichtigen Handelsroute. Lea Matschullert, Redaktion.
1: Sparer in Deutschland können derzeit so hohe Tages- und Festgeldzinsen bei Banken kassieren wie lange nicht. Aktuell erhalten Anleger bei mindestens 11 Geldhäusern zeitweise einen Zinssatz über 3,5%, zeigt eine Analyse des Vergleichsportals Verivox. Hintergrund sind hohe Kapitalmarktzinsen und die Aussicht auf höhere Leitzinsen der EZB. Eine technische Störung bei der Flugsicherung hat auch heute erhebliche Auswirkungen auf den Luftverkehr in ganz Großbritannien. Nachdem gestern etwa bereits 1.300 Flüge ausgefallen waren, waren es heute Morgen erneut mehrere hundert. Der genaue Grund für die Störung war zunächst unklar. Eine Cyberattacke schließen die Behörden aber aus. Zum Wetter, die Vorhersage des Deutschen Wetterdienstes. In der Südhälfte heute stark bewölkt und teils länger anhaltende Schauer. Auch im Nordwesten und Norden immer wieder Regen, vereinzelt auch Gewitter. Sonst trocken und im Osten zeigt sich auch die Sonne. Dazu deutlich kühler bei 17 bis 23 Grad. Morgen teils noch bewölkt, aber kaum Regen im Südwesten und an der Ostseeküste auch länger sonnig bei 17 bis 24 Grad.
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Open Your Eyes, Lords of the New Church hier bei Radio C in der Power Music am Mittwoch. Jetzt kommen wir zu Musik aus den 80ern. Aus Deutschland, die Band Topaz hatte einen Hit in, also einen kleinen, regionalen Hit, muss man sagen, in den 80ern. Train to an Island hieß der und der kam gerade zu der Zeit raus, als die neue deutsche Welle so richtig loslegte. Topaz hat sich aber trotzdem entschieden, auf Englisch zu singen. Vielleicht war das ein Fehler, ich weiß es nicht. Groß sind sie nie geworden, aber der Song ist Kult. Hier ist Train to an Island von Topaz.

Foreigner, die Band, die jetzt bereits den dritten Leadsänger verschlissen hat. Feels Like the First Time, damals war noch Lou Gramm, der Ursänger, dabei. Und da war auch die erfolgreichste Phase von Foreigner. Wir kommen zu den Foo Fighters, die haben meines Wissens den Sänger noch nie gewechselt. Hier ist The Sky is a Neighborhood. 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

Diese Band war sozusagen die Nachfolgeband zur Jean Loves Jezebel, die in England in der Gothic-Szene unterwegs war. Julian Reagan, die war mal Journalistin, hat diese Band gegründet zusammen mit Manuela Zwingmann und die kennt man von X-mal Deutschland. Also hat die auch Connections zu Deutschland und als das alles vorbei war, hat sie All About Eve gegründet und wir hörten gerade einen Hit von denen. Die hatten bis 93 einige Hits in den britischen Charts.

Die Band Hung, H-U-N-K, groß geschrieben, aus Amerika, habe ich auch selten gehört. Upset hieß das Lied. Und wir bleiben in Amerika, wir kommen jetzt zu Three Doors Down. Die haben ja Anfang des Jahres, am 7. Februar, ihren Leadsänger verloren, nämlich Brett Arnold. Der hat ein halbes Jahr vorher erzählt, dass er Nierenkrebs hatte und daran ist er dann leider im Januar oder beziehungsweise im Februar diesen Jahres verstorben. Die hatten viele, viele Hits, waren aber auch streng auf der Donald Trump-Linie. Die haben nämlich zu seiner, wie nennt sich das, Inauguration gespielt im Weißen Haus. Gut, aber die Musik ist natürlich, bleibt natürlich bestehen. Wir hören einen der größten Hits von Three Doors Down, hier ist

Nein, nein, nein, nein, der No-No-Song war das von Ringo Starr. Tja, hätte er damals No gesagt, dann wäre er vielleicht nicht bei den Beatles gelandet und nicht so erfolgreich. Ja. So, ich muss jetzt leider auch Nein sagen, wenn ihr mich fragt, gibt es eine vierte Stunde? Nein, gibt es nicht. Leider nicht. Die Sendung hier ist zu Ende, die Power Music. Ich bin aber Freitag wieder da um 10. Mich persönlich hört ihr aber auch am Donnerstagabend wieder. Also morgen Abend um 21 Uhr im Night Flight. Da gibt es wieder die US Rock Charts Classics. Da freue ich mich schon drauf. Jetzt gibt es gleich noch die G-Guys Band mit Freeze Frame. Und was gibt es sonst noch so? Und zwar haben wir nachher um 16 Uhr die Rush Hour mit Connie Farren. Dann haben wir um 19 Uhr noch die Emma Scott da. Die macht die Awesome Mix Radio Show. Und den Auskehrer heute macht wieder Armin Törkel. Um 21 Uhr, da gibt es den Night Flight mit ihm. So, jetzt gibt es die G-Guys Band. Und wir stellen uns hin und sagen Tschüss. Und dann gibt es Freeze Frame. Ciao.

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1: Ich bin Diana Kramer. Die Generaldebatte im Bundestag ist traditionell ein Schlagabtausch zwischen Regierung und Opposition. Heute ging es besonders hoch her. Im Mittelpunkt stand wie zu erwarten das Ergebnis der Landtagswahl in Sachsen-Anhalt. AfD-Chefin Alice Weidel eröffnete die Debatte.
2: Die Wähler in Sachsen-Anhalt haben es Ihnen in der Sprache des demokratischen Souveräns mit aller Klarheit mitgeteilt. Schwarz-Rot ist vorbei. Die Menschen wollen endlich einen Politikwechsel und sie wollen kein weiter so.
1: Bundeskanzler Friedrich Merz reagierte als zweiter Redner auf die Kritik der AfD.
3: Frau Weidel, heute können Sie vor Kraft kaum laufen. Sie haben ein in jeder Hinsicht bemerkenswertes Wahlergebnis in Sachsen-Anhalt erzielt. Aber ich erlaube mir den Hinweis, Ihr eigentliches Wahlziel, in Sachsen-Anhalt die Mehrheit der Mandate zu erreichen, das haben Sie nicht erreicht. 56% der Wählerinnen und Wähler in Sachsen-Anhalt haben Sie nicht gewählt.
1: Bundeskanzler Friedrich Merz. Grünen-Fraktionschefin Katharina Dröge hat nach dem Sieg der AfD bei der Landtagswahl in Sachsen-Anhalt eine schonungslose Aufarbeitung durch die demokratischen Parteien gefordert. Es sei dringend Zeit, hier zu handeln, sagte Dröge in der Generaldebatte im Bundestag an die schwarz-rote Koalition gerichtet und sprach sich dafür aus, ein Verbot der AfD erneut zu prüfen. Der Preis für Rohöl, der

0: Referenzsorte Brent ist wieder über 100 US-Dollar je Barrel gestiegen. Hintergrund ist eine erneute Eskalation im Kampf zwischen den USA und Iran um die Kontrolle der Straße von Hormuz. Die Meerenge ist eine wichtige Schiffsroute für den weltweiten Öltransport. Die Folgen des verschärften Konflikts dürften damit auch hierzulande zu spüren sein. Steigt der Rohölpreis, wird tendenziell auch das Tanken und Heizen mit Öl und Gas wieder teurer. Mit einem Staatsbegräbnis wird der norwegische König Harald V. heute in Oslo beigesetzt. Dazu sind zahlreiche Monarchen und andere Mitglieder der europäischen Königshäuser sowie Staatsoberhäupter angereist. In Oslo haben zehntausende Menschen die feierliche Prozession des Sarges des verstorbenen Königs zur Domkirche verfolgt. Dort findet der Trauergottesdienst statt. Zum Wetter, die Vorhersage des Deutschen Wetterdienstes. In der Südhälfte heute stark bewölkt und teils länger anhaltende Schauer. Auch im Nordwesten und Norden immer wieder Regen, vereinzelt auch Gewitter. Sonst trocken und im Osten zeigt sich auch die Sonne. Dazu deutlich kühler bei 17 bis 23 Grad. Morgen teils noch bewölkt, aber kaum Regen im Südwesten und an der Ostseeküste auch länger sonnig bei 17 bis 24 Grad.
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1: Ich bin Thomas Bleskin. Nach dem Wahlsieg der AfD in Sachsen-Anhalt hat Bundeskanzler Friedrich Merz die Partei im Bundestag scharf attackiert. Er warf ihr in der Generaldebatte zum Haushalt Verachtung der demokratischen Institutionen und eine permanente Herabsetzung der Repräsentanten des Staates vor.
2: AfD-Chefin Alice Weidel hatte vorher, wie so oft, vor allem Migration für die aktuelle Situation in Deutschland verantwortlich gemacht. Kanzler Merz konterte, wenn das wahr würde, was die AfD propagiere, nämlich Remigration, wären die Folgen dramatisch. Dann kann das Handwerk nicht mehr arbeiten, dann arbeitet kein einziges Pflegeheim mehr, dann arbeitet kein einziges Krankenhaus mehr. Das wäre das Ergebnis, so Merz. Immer wieder wurde er in seiner Rede von AfD-Abgeordneten durch Zwischenrufe unterbrochen, sodass Bundestagspräsidentin Klöckner einschreiten musste. Tine Klimach, Berlin.
1: Der Preis für Erdgas in Europa ist wegen der angespannten Lage im Nahen Osten weiter gestiegen. An der Börse in Amsterdam kostete eine Megawattstunde zeitweise mehr als 79 Euro, so viel wie seit Ende 2022 nicht mehr. Grund ist vor allem die Sorge, dass Flüssiggas aus der Golfregion länger ausfallen könnte. Besonders wichtig dabei ist Katar, das seine Produktion bereits stark gedrosselt hat. Anfang Juli hatte der Gaspreis noch bei gut 40 Euro gelegen. In Sachsen sollen vom kommenden Jahr an weitreichende Marschflugkörper gebaut werden. Das kündigte das US-israelische Rüstungsunternehmen Covenant an.
3: Die US-Firma Covenant will pro Jahr etwa 1000 Marschflugkörper im Raum Leipzig herstellen lassen. Die Produktion soll im kommenden Jahr starten, sagt die Covenant-Präsidentin. Und das Ziel seien 5000 Marschflugkörper pro Jahr. Der Marschflugkörper soll einen 200 Kilogramm schweren Gefechtskopf tragen können und bis zu 1500 Meter weit abgeschossen werden können. Und er soll insgesamt deutlich günstiger zu kaufen sein als bisher verfügbare Systeme. Lea Matschulat, Redaktion.
1: Eine technische Störung bei der Flugsicherung hat auch heute erhebliche Folgen auf den Luftverkehr in Großbritannien. Laut dem Flugdatenportal FlightRadar24 wurden etliche

0: Flüge am Londoner Airport Heathrow gecancelt. Gestern waren etwa 1300 Flüge ausgefallen. Eine Cyberattacke wird als Ursache aber ausgeschlossen. Zum Wetter, die aktuelle Vorhersage des Deutschen Wetterdienstes. In der Südhälfte wechselhaft mit Regen, auch im Nordwesten und Norden immer wieder Schauer, vereinzelt auch kurze Gewitter. Im Rest des Landes bleibt es überwiegend trocken bei 17 bis 23 Grad. Morgen insgesamt wieder freundlicher mit mehr Sonne, die Temperaturen ähnlich wie heute.
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1: Ich bin Thomas Bleskin. AfD-Chefin Alice Weidel hat ihre Rede in der Haushaltsdebatte des Bundestags für scharfe Angriffe Richtung Bundesregierung und Bundeskanzler Friedrich Merz persönlich genutzt. Merz sei in Sachsen-Anhalt nicht nur abgestraft worden, die CDU sei pulverisiert worden, sagte sie beim ersten direkten Aufeinandertreffen mit dem Kanzler nach dem Wahlsonntag.
2: Kanzler Merz konterte kämpferisch, die AfD habe in Sachsen-Anhalt nicht die absolute Mehrheit erzielt. Nirgendwo in Deutschland werden sie mit dieser Politik die Mehrheit bekommen, sagte er. AfD-Chefin Weidel hatte vorher den Kurs der schwarz-roten Koalition scharf kritisiert. Ob Wirtschaft, Migration oder Energie, sie zeichnete das Bild eines Landes im Niedergang. Kanzler Merz attackierte die AfD vor allem wegen ihrer Außenpolitik. Die AfD stehe an der Seite Russlands, obwohl sie wisse, dass Russland auch die Sicherheit Deutschlands bedrohe. Er bezeichnete die AfD als destruktive Kraft, als böse und gefährlich. Tine Klimach, Berlin.
1: Das US-israelische Rüstungsunternehmen Covenant will im Raum Leipzig eine große Produktion weitreichender Marschflugkörper aufbauen. Die Fertigung des Systems Anthem soll im kommenden Jahr für europäische Kunden beginnen. Nach Firmenangaben sollen zunächst etwa 1000 Stück pro Jahr produziert werden, später bis zu 5000. Anthem kann einen 200 Kilogramm schweren Gefechtskopf tragen und soll deutlich weniger als $1 Million pro Stück kosten. Der Preis für Rohöl ist erneut gestiegen. Die Referenzsorte Brent liegt im Preis nun bei über $100 je Barrel. Diese Erhöhung dürfte auch die Kraftstoffpreise steigen lassen.
3: Erst vorige Woche hatte der Benzinpreis einen neuen Höchststand erreicht. Da lag der Preis für ein Barrel Rohöl der Sorte Brent noch unter $100. Tanken wird nun mit hoher Wahrscheinlichkeit also noch einmal teurer werden. Dass der Preis für Rohöl und damit in Folge auch für Kraftstoffe steigt, liegt am Krieg im Iran. Das US-Militär und iranische Streitkräfte greifen sich in der Straße von Hormus weiterhin an und erschweren damit den Öltransport auf dieser wichtigen Handelsroute. Lea Matschulat, Redaktion.
1: Reisen aus Deutschland in die USA sind auch in diesem Jahr deutlich zurückgegangen. Von Januar bis Juni lag das Minus nach Angaben des Deutschen Reiseverbands bei gut 14%. Als Gründe gelten unter anderem die politische Lage, hohe Preise und die Einreisebestimmungen. Trotzdem bleiben die USA voraussichtlich auch 2026 das beliebteste Fernreiseziel der Deutschen. Zum Wetter, die aktuelle Vorhersage des Deutschen Wetterdienstes. In der Südhälfte wechselhaft mit Regen, auch im Nordwesten und Norden immer wieder Schauer, vereinzelt auch kurze

0: mit ab. Im Rest des Landes bleibt es überwiegend trocken bei 17 bis 23 Grad. Morgen insgesamt wieder freundlicher mit mehr Sonne, die Temperaturen ähnlich wie heute.
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1: Ich bin Thomas Bleskin. Nach dem Wahlsieg der AfD in Sachsen-Anhalt hat Bundeskanzler Friedrich Merz die Partei im Bundestag scharf attackiert. Er warf ihr in der Generaldebatte zum Haushalt Verachtung der demokratischen Institutionen und eine permanente Herabsetzung der Repräsentanten des Staates vor.
2: AfD-Chefin Alice Weidel hatte vorher, wie so oft, vor allem Migration für die aktuelle Situation in Deutschland verantwortlich gemacht. Kanzler Merz konterte, wenn das wahr würde, was die AfD propagiere, nämlich Remigration, wären die Folgen dramatisch. Dann kann das Handwerk nicht mehr arbeiten, dann arbeitet kein einziges Pflegeheim mehr, dann arbeitet kein einziges Krankenhaus mehr. Das wäre das Ergebnis, so Merz. Immer wieder wurde er in seiner Rede von AfD-Abgeordneten durch Zwischenrufe unterbrochen, sodass Bundestagspräsidentin Klöckner einschreiten musste. Tine Klimach, Berlin.
1: Der Preis für Erdgas in Europa ist wegen der angespannten Lage im Nahen Osten weiter gestiegen. An der Börse in Amsterdam kostete eine Megawattstunde zeitweise mehr als 79 Euro, so viel wie seit Ende 2022 nicht mehr. Grund ist vor allem die Sorge, dass Flüssiggas aus der Golfregion länger ausfallen könnte. Besonders wichtig dabei ist Katar, das seine Produktion bereits stark gedrosselt hat. Anfang Juli hatte der Gaspreis noch bei gut 40 Euro gelegen. In Sachsen sollen vom kommenden Jahr an weitreichende Marschflugkörper gebaut werden. Das kündigte das US-israelische Rüstungsunternehmen Covenant an.
3: Die US-Firma Covenant will pro Jahr etwa 1000 Marschflugkörper im Raum Leipzig herstellen lassen. Die Produktion soll im kommenden Jahr starten, sagt die Covenant-Präsidentin. Und das Ziel seien 5000 Marschflugkörper pro Jahr. Der Marschflugkörper soll einen 200 Kilogramm schweren Gefechtskopf tragen können und bis zu 1500 Meter weit abgeschossen werden können. Und er soll insgesamt deutlich günstiger zu kaufen sein als bisher verfügbare Systeme. Lea Matschulat, Redaktion.
1: Eine technische Störung bei der Flugsicherung hat auch heute erhebliche Folgen auf den Luftverkehr in Großbritannien. Laut dem Flugdatenportal FlightRadar24 wurden etliche Flüge am Londoner Airport Heathrow gecancelt. Gestern waren etwa 1300 Flüge ausgefallen. Eine Cyberattacke wird als Ursache aber ausgeschlossen. Zum Wetter, die aktuelle Vorhersage des Deutschen Wetterdienstes. In der Südhälfte wechselhaft mit Regen, auch im Nordwesten und Norden immer wieder Schauer, vereinzelt auch kurze Gewitter. Im Rest des Landes bleibt es überwiegend trocken bei 17 bis 23 Grad. Morgen insgesamt wieder freundlicher mit mehr Sonne, die Temperaturen ähnlich wie heute.

The Smiths waren das aus 1987 und der Song Sheila Take a Bow. Und das kam damals als Single raus, ist auf keinem Album erschienen. Startfrei für eine weitere Ausgabe der Rush Hour hier bei Radio C. Ich bin Colin Farron, begrüße euch heute am Mittwoch, dem 9. September 2026. Ich habe für euch wie immer den genialen Soundtrack für euren Home Run. Gleich mit aktueller Musik aus 2024, Cage the Elephant aus US of A und das Album Metaverse. Daraus hören wir in wenigen Minuten den Titelsong. Jetzt gehen wir erstmal zurück ins Jahr 1994. Einige von euch werden sich daran noch erinnern. Da stand der Prozess, der Mordprozess, muss man sagen, gegen O.J. Simpson bevor, aus dem er dann ja als unschuldig entlassen wurde. Und dann kam R.E.M. mit einem Album namens Monster und da gab es auch einen Song namens Bang and Blame und viele Fans dachten, das hätte etwas mit O.J. Simpson zu tun, aber der Sänger Michael Stipe hat mal gesagt, nein, das war ganz allgemein ein Song über häusliche Gewalt. Ein gewaltiger Track jetzt von R.E.M. hier bei Radio C.

Funky Music und Positive Vibrations hier bei Radio C aus dem Jahre 1986. L. DeBarge, Who's Johnny? Ja, und wenn ihr euch fragt, Who's Conny? Das bin ich und da habe ich gleich für euch Musik aus den 70er Jahren. Mitte der 70er Jahre, ja, da war eine Rockband namens Bad Company ziemlich angesagt. Das lag auch daran, weil Paul Rodgers mitgemacht hat, der bereits auch schon als Sänger bei Free brilliert hatte. Nun, 1977 erschien das vierte Album von Bad Company namens Burning Sky und damit zünde ich gleich für euch den Äther an, nämlich mit dem Titelsong. Nun sind wir bei einer Band, die es gleich viermal gibt, nämlich einmal in Deutschland, dann in Australien, auch in Frankreich, aber eben auch aus Kanada. Und die Band aus Kanada, die hören wir jetzt, nämlich Sharp Edges. Und das Album erschien 2023, heißt Slice of Life at 40 und hier der Track On the Edge.

Das war eine ruhige Nummer hier bei Radio C von Guns N' Roses aus dem Jahre 1991. Don't Cry. Der Song wurde ja geschrieben, bevor es die Band überhaupt gab, nämlich von Axl Rose zusammen mit Izzy Stradlin ein paar Jahre vorher und war ein ziemlich großer Hit. Nummer 10 in Amerika, Nummer 8 in England und Top 10 all over the world. Ja, ich sag jetzt auch Don't Cry. Der Arbeitstag ist bald vorbei oder vielleicht ist er es ja schon bei euch. Und dazu passt natürlich die Rush Hour hier bei Radio C. Da rocken wir gleich mit einer Supergroup, nämlich Phantom, Rucker and Slick, bestehend aus den beiden Stray Cats-Mitgliedern Slim Jim Phantom, der hat Schlagzeug gespielt, Lee Rocker, toller Name für einen Rocker, oder? Der steuerte Bass und Gesang bei und dabei war auch der renommierte David Bowie-Gitarrist Earl Slick. Nun kommen wir zu Sammy Hagar. Hier in Europa ist er ja am bekanntesten durch seine Zusammenarbeit mit Eddie Van Halen, aber ich muss sagen, in meinem Vinylarchiv habe ich fast alle Solo-Alben von ihm und das sind eine ganze Menge. Das, was wir jetzt hören, das fehlt mir allerdings, das muss ich mir noch holen, am besten auf Vinyl, wenn es das auf Vinyl gibt, ansonsten halt auf CD, ist am 30. September 2022 erschienen, nämlich Sammy Hagar and Circle. Und dabei sind echt renommierte Rockgrößen, zum Beispiel Ex-Van Halen-Bassist Michael Anthony, der Gitarrist Vic Johnson und der Schlagzeuger Jason Bonham. Ihr habt richtig gehört, der Sohnemann von John Bonham. Und jetzt geht hier so richtig die Luzi ab bei Radio C mit You Get What You Pay For.

zu sein und dem Album Memento Mori mit People Are Good. Radio C is good too. Jawohl, hier ist Radio C für euren Feierabend und da sind wir gleich in den 90ern. Anfang der 90er und Ende der 80er war die Band The Cult ziemlich angesagt. Wir hören sie gleich aus ihrem 5. Studioalbum Ceremony mit dem Track Wild Hearted Son. Ja, und wer am 5. Juli 2025, ist ja gerade mal ein bisschen länger her als ein Jahr, im Villa Park in Birmingham das historische Abschiedskonzert von Black Sabbath mit dem Titel Back to the Beginning erlebt hat, der hat auch den letzten Auftritt von Ozzy Osbourne gesehen, denn der starb bekanntlich kurz danach im Alter von 76 Jahren. Wir waren damals alle geschockt und traurig, obwohl uns allen ja klar war, dass er nicht ewig leben würde. Und ich finde, 76 Jahre ist für den Lebenswandel ein wirklich stolzes Alter. Mit seiner Band Black Sabbath und auch solo hat er ziemlich wilde und heftige Rocknummern aufgenommen, aber er hatte auch eine zarte Seite. Und die hören wir jetzt aus dem Jahre 2002. Hier ist Ozzy, unvergessen, mit Dreamer. Yeah.

Das war Musik, die die Mundwinkel nach oben zieht zum Feierabend hier bei Radio C. Aus den ausgeflippten 70ern, dem Jahr 1977 und dem Album Out of the Blue von ELO mit dem genialen Jeff Lynne und dem Electric Light Orchestra hier bei Radio C. Und da geht es gleich weiter mit der Rush Hour. Ich bin Colly Farren und starte in der nächsten Stunde gleich nach den Nachrichten mit launigem Country Rock von der Nitty Gritty Dirt Band aus den US of A. Jetzt sind wir aber erstmal in Großbritannien bei It Bites, eine Band mit verschiedenen musikalischen Einflüssen aus dem 86er Album The Big Lad in the Windmill und der Track Whole New World.

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1: Ich bin Thomas Bleskin. AfD-Chefin Alice Weidel hat ihre Rede in der Haushaltsdebatte des Bundestags für scharfe Angriffe Richtung Bundesregierung und Bundeskanzler Friedrich Merz persönlich genutzt. Merz sei in Sachsen-Anhalt nicht nur abgestraft worden, die CDU sei pulverisiert worden, sagte sie beim ersten direkten Aufeinandertreffen mit dem Kanzler nach dem Wahlsonntag.
2: Kanzler Merz konterte kämpferisch, die AfD habe in Sachsen-Anhalt nicht die absolute Mehrheit erzielt. Nirgendwo in Deutschland werden sie mit dieser Politik die Mehrheit bekommen, sagte er. AfD-Chefin Weidel hatte vorher den Kurs der schwarz-roten Koalition scharf kritisiert. Ob Wirtschaft, Migration oder Energie, sie zeichnete das Bild eines Landes im Niedergang. Kanzler Merz attackierte die AfD vor allem wegen ihrer Außenpolitik. Die AfD stehe an der Seite Russlands, obwohl sie wisse, dass Russland auch die Sicherheit Deutschlands bedrohe. Er bezeichnete die AfD als destruktive Kraft, als böse und gefährlich. Tine Klimach, Berlin.
1: Das US-israelische Rüstungsunternehmen Covenant will im Raum Leipzig eine große Produktion weitreichender Marschflugkörper aufbauen. Die Fertigung des Systems Anthem soll im kommenden Jahr für europäische Kunden beginnen. Nach Firmenangaben sollen zunächst etwa 1.000 Stück pro Jahr produziert werden, später bis zu 5.000. Anthem kann einen 200 Kilogramm schweren Gefechtskopf tragen und soll deutlich weniger als $1 Million pro Stück kosten. Der Preis für Rohöl ist erneut gestiegen. Die Referenzsorte Brent liegt im Preis nun bei über $100 je Barrel. Diese Erhöhung dürfte auch die Kraftstoffpreise steigen lassen.
3: Erst vorige Woche hatte der Benzinpreis einen neuen Höchststand erreicht. Da lag der Preis für ein Barrel Rohöl der Sorte Brent noch unter $100. Tanken wird nun mit hoher Wahrscheinlichkeit also noch einmal teurer werden. Dass der Preis für Rohöl und damit in Folge auch für Kraftstoffe steigt, liegt am Krieg im Iran. Das US-Militär und iranische Streitkräfte greifen sich in der Straße von Hormus weiterhin an und erschweren damit den Öltransport auf dieser wichtigen Handelsroute. Lea Matschulat, Redaktion.
1: Reisen aus Deutschland in die USA sind auch in diesem Jahr deutlich zurückgegangen. Von Januar bis Juni lag das Minus nach Angaben des Deutschen Reiseverbands bei gut 14%. Als Gründe gelten unter anderem die politische Lage, hohe Preise und die Einreisebestimmungen. Trotzdem bleiben die USA voraussichtlich auch 2026 das beliebteste Fernreiseziel der Deutschen. Zum Wetter die aktuelle Vorhersage des Deutschen Wetterdienstes. In der Südhälfte wechselhaft mit Regen, auch im Nordwesten und Norden immer wieder Schauer, vereinzelt auch kurze Gewitter. Im Rest des Landes bleibt es überwiegend trocken bei 17 bis 23 Grad. Morgen insgesamt wieder freundlicher mit mehr Sonne, die Temperaturen ähnlich wie heute.

Country Rock von der amerikanischen Band Nitty Gritty Dirt Band aus dem Album Let's Go von 1983. Und Let's Go ist passend, denn die Nummer, die ging ganz schön ab. Hier bei Radio C. Am Mittwoch, dem 9. September 2026. Hi, ich bin Cody Farron, hat für euch die Rush Hour. Noch eine Stunde, noch eine Runde feinsten Feierabendrock. Gleich mit einem Künstler aus Amerika namens Chuck Prophet. Und das ist das Jahr 2020. Musik, die auch ein bisschen Country-lastig ist, ein bisschen Folk angehaucht. Aus dem Album The Land, The Time for God. Und der Track, den wir gleich hören werden, der heißt Marathon, hier im Musikmarathon. Nun sind wir bei David Bowie aus dem Jahre 1992 und einem Soundtrack zu einem Zeichentrickfilm Cool World. Und der Track heißt Real Cool World und der ist ziemlich funky. Und das liegt wahrscheinlich daran, dass ihn Nile Rodgers von Chic produziert hat. Gehen wir mal rein.

Feinster Hairrock bei Radio C aus 1989. Das war damals Nummer 6 in den American Billboard Hot 100 Pop Charts. Eine schöne Rockballade. I remember you and we remember Skid Row. Ja, das waren mal wieder Erinnerungen an die 80er Jahre. Gleich sind wir im Jahr 1979, also wir gehen noch weiter zurück in der Zeit, bei einer Band namens Hammer aus dem Album Hammer. Und dass der Song, den wir hören werden, One Day, so ein bisschen Jazz-Einflüsse hat, das hat einen ganz bestimmten Grund. Denn hinter der Band Hammer steht kein geringerer als der Musiker Jan Hammer, der bekannt geworden ist durch das Mahavishnu Orchestra und vor allem aber seinen Soundtrack zur Kultserie der 80er Jahre Miami Vice. Wir erinnern uns natürlich an die Erkennungsmelodie und an Crockett's Theme. Gleich also One Day hier bei Radio C. Wir bleiben in Amerika und sind in den 2000ern im Jahr 2014, landen auf dem JFK, den John F. Kennedy Airport in New York City. Und da treffen wir die Bleachers aus dem Album Strange Desire. Hier ist I Wanna Get Better. 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

Radio C spielt die Tracks, die man nicht alle Tage hört, auch von Curtis Steiger aus seinem selbstbetitelten Album von 1991. Er kommt ja vom Jazz, spielt ja auch ein hervorragendes Saxophon und ein Welthit war ja unter anderem I Wonder Why. Aber wir spielen eben auch andere Sachen, zum Beispiel Sleeping with the Lights On aus demselben Album. Das mit den seltener gehörten Alben, das trifft natürlich auch auf Survivor zu, die wir gleich hören werden, nämlich aus ihrem 5. Studioalbum, das da heißt Vital Signs. Da haben sie auch einen neuen Sänger präsentiert damals, nämlich Jimmy Jameson. Und wir hören I See You in Everyone. Und für alle, die noch unterwegs sind, sei es auf 2, 4, 6 oder 8 Rädern oder gerade eben mit dem Fallschirm irgendwo abgesprungen, habe ich gleich feine Musik aus Schweden von einem Indie-Rock-Duo, das sich da nennt Jonassi. Und da sind wir wieder in den 2000ern, im Jahre 2021. Hier ist Koala Before the Storm. 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

Das war das Jahr 1999. Die Band Blink 182 aus den US of A und dem Album Anima of the State. Der Song Anthem, ein Song über Freiheitswünsche. Dazu muss man wissen, in den USA ist man ja erst ab 21 Jahren volljährig und darf auch dann erst offiziell Alkohol trinken. Ihr dürft das jetzt schon, denn ihr habt Feierabend und hört Radio C. Ich gönne euch euer Feierabendbierchen und serviere euch feinsten Feierabend-Rock hier in der Rush Hour. Ich bin Cordy Farrin. Noch eine Stunde, noch eine Runde und da sind wir in der nächsten Stunde bei einem Allround-Bassisten gleich nach den Nachrichten um 6, nämlich Timothy Schmidt. Hier haben wir normalerweise viel Musik aus den US of A und aus England, denn daher kommt halt auch viel Musik. Aber jetzt sind wir mal in Europa, in Frankreich, bei einer französischen Band namens Phoenix aus dem Jahre 2000 und ihrem Debütalbum United, der Song If I Ever Feel Better. 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
1: Ich bin Thomas Bleskin. Bundeskanzler Friedrich Merz hat die AfD nach ihrem Wahlsieg in Sachsen-Anhalt im Bundestag scharf angegriffen. In der Generaldebatte warf der CDU-Chef der Partei vor, demokratische Institutionen zu verachten und Deutschland destabilisieren zu wollen.
2: Das Ergebnis der Wahl in Sachsen-Anhalt verschafft der AfD neues Selbstbewusstsein. Die Zeiten von Schwarz-Rot seien vorbei, sagte AfD-Chefin Weidel. Kanzler Merz hielt dagegen.
3: Ja, Frau Weidel, heute können Sie vor Kraft kaum laufen.
2: Die AfD sei besonders dort erfolgreich, wo sich Menschen wirtschaftlich und gesellschaftlich abgehängt fühlten, so Grünchefin Dröge. Hier müssten die demokratischen Parteien handeln. Rechtsextremismus sei kein ostdeutsches Problem. Tine Klimach, Berlin.
1: CDU, SPD, Grüne und Linke in Sachsen-Anhalt lehnen auch nach der Wahl Gespräche über eine Zusammenarbeit mit der AfD ab. Damit bleibt offen, wie eine Regierung zustande kommen soll. Die AfD verfügt über 39 der 83 Sitze im Landtag und verfehlt die absolute Mehrheit um 3 Mandate. Das BSW hat sich zu einer möglichen Zusammenarbeit bislang nicht festgelegt und will zunächst über das Gesprächsangebot der AfD beraten. Das US-israelische Rüstungsunternehmen Covenant will im Raum Leipzig eine große Produktion weitreichender Marschflugkörper aufbauen. Die Fertigung des Systems Anthem soll im kommenden Jahr für europäische Kunden beginnen.
4: Angeblich ist Covenant schon im Gespräch mit der Bundeswehr. Eine offizielle Bestätigung dafür gibt es aber nicht. Auch ist die genaue Reichweite von Anthem bisher nicht bekannt. Die des vergleichbaren Taurus der Luftwaffe liegt bei 500 Kilometern. Deutschland und die europäischen NATO-Verbündeten bemühen sich derzeit, weitreichende Waffensysteme als Antwort auf die russische Bedrohung zu beschaffen. Für Sachsen würde die Produktion ein Plus an spezialisierten Arbeitsplätzen sowie Aufträge für regionale Zulieferer bedeuten. Tanja Wagner, Nachrichtenredaktion.
1: Die Autofahrer in Deutschland haben im vergangenen Jahr etwas mehr Strecke zurückgelegt als 2024. Nach Angaben des Kraftfahrtbundesamtes kamen sie insgesamt auf 562 Milliarden Kilometer. Rechnet man noch Lastwagen, Motorräder und andere zugelassene Kraftfahrzeuge hinzu, lag die gesamte Fahrleistung bei fast 675 Milliarden Kilometern. Grundlage der Statistik sind die Kilometerstände bei den Hauptuntersuchungen. Zum Wetter die aktuelle Vorhersage des Deutschen Wetterdienstes. In der Südhälfte wechselhaft mit Regen, auch im Nordwesten und Norden immer wieder Schauer, vereinzelt auch kurze Gewitter. Im Rest des Landes bleibt es überwiegend trocken bei 17 bis 23 Grad. Morgen insgesamt wieder freundlicher mit mehr Sonne, die Temperaturen ähnlich wie heute.

Das war Timothy B. Schmidt, ein wirklich versierter und angesagter Studiomusiker. Er hat unter anderem bei Bands gespielt wie Poco, Steely Dan, Ringo Starr, da war er auch dabei. Und vor allem ist er bekannt geworden als Bassist bei den Eagles. Er hat aber auch viele Solo-Sachen gemacht, zum Beispiel das Album, das wir gerade eben gehört haben, aus dem Jahre 1984, Playing It Cool. Und das war coole Musik von Timothy B. Schmidt. Something's Wrong, zu Deutsch so viel wie, da stimmt was nicht. Unsere Musik, die stimmt, denn hier ist die Rush Hour bei Radio C. Heute am Mittwoch, dem 9. September 2026. Ich bin Cordy Farron, habe für euch noch eine Stunde, noch eine Runde feinsten Feierabend-Rock. Gleich mit Chrissy Hynde, die eine Rocklady, die wirklich Haare auf den Zähnen hat. Mit ihren Pretenders ist sie immer noch am Start. Wir hören was aus dem 2023er Album Relentless und da heißt es Let the Sun Come In. Und die Sonne, die scheint bei uns auch im Radio jetzt mit einer Band aus Schottland. Wir sind Deacon Blue aus dem Album Fellow Hoodlums und jetzt heißt es Twist and Shout. 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

An seinem Gitarrenspiel und an seinem Gesang erkennt man ihn natürlich sofort. Das war Mark Knopfler zusammen mit den Dire Straits aus dem Album Love Over Gold, das 1982 erschienen ist. Ein Song über den Niedergang der britischen Industrie Anfang der 80er Jahre, Industrial Disease, hier bei Radio C. Ja, und was macht denn der gute Mark Knopfler? Wenn ihr ihn mal live erleben wollt, dann habt ihr leider relativ schlechte Karten, denn er hat gesagt, dass er eigentlich keine großen Konzerte mehr geben will und auch gar nicht mehr auf Tournee geht. Vielleicht ja mal irgendwie ein kleineres Konzert in einer kleineren Location, in einer Großstadt, wenn ihr da lebt und ihn mal live erleben könnt. Unbedingt hingehen, es lohnt sich ganz bestimmt. Der gute Mark ist aber immer noch im Studio aktiv. Sein letztes Soloalbum, das erschien 2024 und heißt One Deep River. Die Band Television veröffentlichte ihr erstes Album im Jahre 1977, hieß Marky Moon, und den Titeltrack, den hören wir hier in wenigen Minuten. Nach den ganzen Zeitreisen in die 70er und 80er jetzt mal wieder die 2000er, obwohl der Song, den wir jetzt hören werden, der ist auch schon mittlerweile 15 Jahre alt, kommt nämlich aus dem Jahre 2011 von einem Projekt namens Studio Killers, und der Song, der war damals Nummer 1 in den niederländischen Charts. Ode to the Bouncer.

Das war Eddie Money. 1991 erschien sein Studioalbum Right Here und auch die Single Heaven in the Backseat. Ursprünglich kommt der Song eigentlich von einer britischen Band namens Romeo's Daughter und bekannt geworden in dieser Version ist er durch den Soundtrack des Horrorfilms A Nightmare on Elm Street 5, The Dream Child. Aber wie gesagt, das war die Version von Eddie Money, Heaven in the Backseat. Heaven on your radio, hier ist Radio C. Und es gibt ja verschiedene Stimmen. Es gibt filigrane Stimmen, es gibt schöne Stimmen, es gibt kreischende Stimmen, es gibt aber auch durchdringende und sehr starke Stimmen. Eine solche hören wir in wenigen Minuten. Die kommt nämlich von Benny Mardones aus dem Album Too Much to Lose. Da ist der Song zum ersten Mal erschienen. Das war 1981, hören wir in wenigen Minuten. Heißt Baby Don't. Jetzt kommt wieder so ein Song, da passt ein Glas Southern Comfort, aber die wenigsten haben sowas im Haus. Ein guter Single Malt.

Ich werde ja nicht müde zu betonen, dass wir auch Tracks spielen, die man nicht alle Tage im Radio hört und dass wir Musik aus aller Herren Länder spielen. Und das war mal was ganz Besonderes, nämlich eine ukrainische Band namens Kalush Orchestra. Und der Song war auch ukrainisch gesungen. Und die haben ja damals im Jahre 2022 auch am Eurovision Song Contest teilgenommen. Das war damals in Turin, für die Ukraine natürlich, der Song Stefania. Und den hat der Frontmann Oli Psyuk für seine Mutter geschrieben, die, wer hätte es gedacht, Stefania heißt. Und ich hoffe, ich habe den Namen Oli Psyuk richtig ausgesprochen. Und wir bleiben bei etwas exotischer Musik, nämlich bei Bhangra und Hip-Hop des britisch-indischen DJs und Produzenten Panjabi MC. Also mal was ganz Besonderes hier bei Radio C, nämlich Yogi. Ich heiße nicht Yogi, ich heiße Conny Farren und wünsche euch noch einen wunderschönen Mittwochabend, natürlich mit Radio C.

0: nach ihrem Wahlsieg in Sachsen-Anhalt im Bundestag scharf angegriffen. Er warf der Partei vor, demokratische Institutionen verächtlich zu machen und Deutschland destabilisieren zu wollen. AfD-Chefin Weidel erklärte dagegen, die schwarz-rote Koalition sei politisch am Ende. Während der Rede des Kanzlers kam es immer wieder zu Zwischenrufen aus den Reihen der AfD. Bundestagspräsidentin Klöckner drohte mehreren Abgeordneten deshalb mit einem Ausschluss aus dem Saal. Nach einer Serie von Sabotageangriffen auf das Stromnetz in mehreren Bundesländern kommt der tatverdächtige 48-Jährige in U-Haft. Die Staatsanwaltschaft wirft ihm unter anderem das Herbeiführen einer Sprengstoffexplosion, die Störung öffentlicher Betriebe und die Zerstörung wichtiger Arbeitsmittel vor.
1: Der Verdächtige soll an mehreren Orten in Nordrhein-Westfalen, Brandenburg und Sachsen versucht haben, Stromleitungen in der Nähe von Kohlekraftwerken zu sabotieren. In einigen Fällen ist ihm das gelungen. Mit selbstgebauten Raketen soll er einen Draht über Hochspannungsleitungen geschossen haben. Mindestens zweimal kam es dadurch zu Kurzschlüssen und einzelne Blöcke von Kraftwerken wurden lahmgelegt. Der 48-Jährige soll Bekennerschreiben in seinem Namen verfasst haben. Sein Motiv: Umweltschutz, der Kampf gegen fossile Energieträger wie eben Kohlekraftwerke. Tine Klimach, Nachrichtenredaktion.
0: Mit dem kommenden Jahr gibt es den Personalausweis für alle, die wollen, auch digital. Am 2. Januar soll die DU-App für Smartphones scharf geschaltet werden. Bundesdigitalminister Wildberger stellte sie heute in Berlin vor.
2: Grün-blau ist die App gehalten, mit einem schwarz-rot-goldenen Streifen an der Seite. Damit können sich deutsche Bürger quasi ihren Personalausweis-Zwilling aufs Handy laden. Perspektivisch dann auch andere Papiere, wie etwa den Führerschein. Der große Vorteil: es wird einfacher, sich online auszuweisen, ohne komplizierte Identverfahren. Direkt am 2. Januar geht es los mit 40 Anbietern, wie der Post, verschiedenen Banken und einigen Strom- und Telefonanbietern oder auch Hochschulen, Kommunen und Bundesländern. Tanja Wagner, Nachrichtenredaktion.
0: Anderthalb Wochen vor der Abgeordnetenhauswahl in Berlin ermittelt die Staatsanwaltschaft Hannover gegen den SPD-Spitzenkandidaten Krach. In Hannover und Berlin wurden insgesamt 3 Objekte durchsucht, darunter nach Medienberichten auch die Berliner SPD-Zentrale. Zu den konkreten Vorwürfen äußerte sich die Staatsanwaltschaft nicht. Krach lässt die Anschuldigungen zurückweisen. Zum Wetter: die aktuelle Vorhersage des Deutschen Wetterdienstes. In der Südhälfte wechselhaft mit Regen, auch im Nordwesten und Norden immer wieder Schauer, vereinzelt auch kurze Gewitter. Im Rest des Landes bleibt es überwiegend trocken bei 17 bis 23 Grad. Morgen insgesamt wieder freundlicher mit mehr Sonne, die Temperaturen ähnlich wie heute.

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1: Ich bin Thomas Bleskin. Bundeskanzler Friedrich Merz hat die AfD nach ihrem Wahlsieg in Sachsen-Anhalt im Bundestag scharf angegriffen. In der Generaldebatte warf der CDU-Chef der Partei vor, demokratische Institutionen zu verachten und Deutschland destabilisieren zu wollen.
2: Das Ergebnis der Wahl in Sachsen-Anhalt verschafft der AfD neues Selbstbewusstsein. Die Zeiten von Schwarz-Rot seien vorbei, sagte AfD-Chefin Weidel. Kanzler Merz hielt dagegen.
3: Ja, Frau Weidel, heute können Sie vor Kraft kaum laufen.
2: Die AfD sei besonders dort erfolgreich, wo sich Menschen wirtschaftlich und gesellschaftlich abgehängt fühlten, so Grünchefin Dröge. Hier müssten die demokratischen Parteien handeln. Rechtsextremismus sei kein ostdeutsches Problem. Tine Klimach, Berlin.
1: CDU, SPD, Grüne und

0: Linke in Sachsen-Anhalt lehnen auch nach der Wahl Gespräche über eine Zusammenarbeit mit der AfD ab. Damit bleibt offen, wie eine Regierung zustande kommen soll. Die AfD verfügt über 39 der 83 Sitze im Landtag und verfehlt die absolute Mehrheit um 3 Mandate. Das BSW hat sich zu einer möglichen Zusammenarbeit bislang nicht festgelegt und will zunächst über das Gesprächsangebot der AfD beraten. Das US-Rüstungsunternehmen Covenant will im Raum Leipzig eine große Produktion weitreichender Marschflugkörper aufbauen. Die Fertigung des Systems Anthem soll im kommenden Jahr für europäische Kunden beginnen.
1: Angeblich ist Covenant schon im Gespräch mit der Bundeswehr. Eine offizielle Bestätigung dafür gibt es aber nicht. Auch ist die genaue Reichweite von Anthem bisher nicht bekannt. Die des vergleichbaren Taurus der Luftwaffe liegt bei 500 Kilometern. Deutschland und die europäischen NATO-Verbündeten bemühen sich derzeit, weitreichende Waffensysteme als Antwort auf die russische Bedrohung zu beschaffen. Für Sachsen würde die Produktion ein Plus an spezialisierten Arbeitsplätzen sowie Aufträge für regionale Zulieferer bedeuten. Tanja Wagner, Nachrichtenredaktion.
0: Die Autofahrer in Deutschland haben im vergangenen Jahr etwas mehr Strecke zurückgelegt als 2024. Nach Angaben des Kraftfahrtbundesamtes kamen sie insgesamt auf 562 Milliarden Kilometer. Rechnet man noch Lastwagen, Motorräder und andere zugelassene Kraftfahrzeuge hinzu, lag die gesamte Fahrleistung bei fast 675 Milliarden Kilometern. Grundlage der Statistik sind die Kilometerstände bei den Hauptuntersuchungen. Zum Wetter die aktuelle Vorhersage des Deutschen Wetterdienstes. In der Südhälfte wechselhaft mit Regen, auch im Nordwesten und Norden immer wieder Schauer, vereinzelt auch kurze Gewitter. Im Rest des Landes bleibt es überwiegend trocken bei 17 bis 23 Grad. Morgen insgesamt wieder freundlicher mit mehr Sonne, die Temperaturen ähnlich wie heute.

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1: Ich bin Thomas Bleskin. Bundeskanzler Merz hat die AfD 3 Tage nach ihrem Wahlsieg in Sachsen-Anhalt im Bundestag scharf angegriffen. Er warf der Partei vor, demokratische Institutionen verächtlich zu machen und Deutschland destabilisieren zu wollen. AfD-Chefin Weidel erklärte dagegen, die schwarz-rote Koalition sei politisch am Ende. Während der Rede des Kanzlers kam es immer wieder zu Zwischenrufen aus den Reihen der AfD. Bundestagspräsidentin Klöckner drohte mehreren Abgeordneten deshalb mit einem Ausschluss aus dem Saal. Nach einer Serie von Sabotageangriffen auf das Stromnetz in mehreren Bundesländern kommt der tatverdächtige 48-Jährige in U-Haft. Die Staatsanwaltschaft wirft ihm unter anderem das Herbeiführen einer Sprengstoffexplosion, die Störung öffentlicher Betriebe und die Zerstörung wichtiger Arbeitsmittel vor.
2: Der Verdächtige soll an mehreren Orten in Nordrhein-Westfalen, Brandenburg und Sachsen versucht haben, Stromleitungen in der Nähe von Kohlekraftwerken zu sabotieren. In einigen Fällen ist ihm das gelungen. Mit selbstgebauten Raketen soll er einen Draht über Hochspannungsleitungen geschossen haben. Mindestens 2-mal kam es dadurch zu Kurzschlüssen und einzelne Blöcke von Kraftwerken wurden lahmgelegt. Der 48-Jährige soll Bekennerschreiben in seinem Namen verfasst haben. Sein Motiv: Umweltschutz, der Kampf gegen fossile Energieträger wie eben Kohlekraftwerke. Tine Klimach, Nachrichtenredaktion.
1: Mit dem kommenden Jahr gibt es den Personalausweis für alle, die wollen, auch die

0: Digital. Am 2. Januar soll die DU-App für Smartphones scharf geschaltet werden. Bundesdigitalminister Wildberger stellte sie heute in Berlin vor.
1: Grün-blau ist die App gehalten, mit einem schwarz-rot-goldenen Streifen an der Seite. Damit können sich deutsche Bürger quasi ihren Personalausweis-Zwilling aufs Handy laden. Perspektivisch dann auch andere Papiere wie etwa den Führerschein. Der große Vorteil: Es wird einfacher, sich online auszuweisen, ohne komplizierte Identverfahren. Direkt am 2. Januar geht es los mit 40 Anbietern, wie der Post, verschiedenen Banken und einigen Strom- und Telefonanbietern oder auch Hochschulen, Kommunen und Bundesländern. Tanja Wagner, Nachrichtenredaktion.
0: 1,5 Wochen vor der Abgeordnetenhauswahl in Berlin ermittelt die Staatsanwaltschaft Hannover gegen den SPD-Spitzenkandidaten Krach. In Hannover und Berlin wurden insgesamt 3 Objekte durchsucht, darunter nach Medienberichten auch die Berliner SPD-Zentrale. Zu den konkreten Vorwürfen äußerte sich die Staatsanwaltschaft nicht. Krach lässt die Anschuldigungen zurückweisen. Zum Wetter die aktuelle Vorhersage des Deutschen Wetterdienstes. In der Südhälfte wechselhaft mit Regen, auch im Nordwesten und Norden immer wieder Schauer, vereinzelt auch kurze Gewitter. Im Rest des Landes bleibt es überwiegend trocken bei 17 bis 23 Grad. Morgen insgesamt wieder freundlicher mit mehr Sonne, die Temperaturen ähnlich wie heute.
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3: Hallo, schön, dass ihr dabei seid. Ja, im Augenblick gibt's ja wirklich viele neue Platten von Altstars. Madonna, die Purple, Rolling Stones, und die sind eigentlich auch gar nicht so schlecht. Ja, die haben sich ja wirklich auf ihre alten Stärken besinnt, aber die werden natürlich überall besprochen. Darum spielen die heute hier im Night Flight keine Rolle. Mein Name ist Armin Törkel und hier geht es die nächsten 2 Stunden eher um Entdeckungen. Zum Beispiel wie Space Moth. Das ist das Soloprojekt der afghanisch-US-amerikanischen Sängerin und Musikerin Miriam Kudus. Sie hat auf ihrer aktuellen LP fast alles selber eingespielt. Und jetzt stellt sie uns die entscheidende Frage: Do we exist?

Hier kommt was für die Seele. Für euch gefunden von eurem Soundguru und Playlist-Prediger FKJ. Macht uns alle zu Soulmates. FKJ steht für French Kiwi Juice. Der Franzose hat nämlich einen neuseeländischen Vater. Soulmates.

Ein schönes Ende. FKJ Soulmates. Wir kommen zu Get Down Services, ein Duo aus Bristol. Cha-Cha Slide ist eine Vorab-Single von ihrem zweiten Album Massive Champion. Das erscheint irgendwann Mitte August. Und laut Band geht es in dem Song, den wir gleich hören, um das Gefühl, dass, ja, dass man hat, alle anderen irgendwie wissen, alle anderen immer, was zu tun ist. Das ist so ein Gefühl aus der Kindheit, von dem sie sagen, dass sie es nie wirklich verlassen hat. Ja, bei sozialen Anlässen einfach nicht zu wissen, was man tun soll. Ja, ich glaube, das kennen wir alle. Und sie selber bezeichnen den Song als den traurigsten Song, den sie je geschrieben haben. Get Down Services, Cha-Cha Slide. Ich finde es gar nicht so traurig, wenn wir es hören würden.

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1: The Eagle is no Omen heißt die aktuelle Single von Asher White. Und ja, sie beschreibt den Song als eine Bestandsaufnahme über ihr Verhältnis. Und jetzt kommen mehrere Dinge zu Substanzen, zu ihrer Essstörung, zu Genderdysphorie, den kürzlichen Tod ihres Großvaters, Liebeskummer, übertriebene moralische Skrupel und ja, mit einem Augenzwinkern auch das erfolgreiche Rehab-Programm des Weißkopfseeadlers, der 2007 nämlich von der Liste der bedrohten Arten gestrichen wurde. Ja, und deswegen heißt das Lied, glaube ich, so. Und anhören tut sich so.

So, nach Asher White geht es jetzt nochmal nach Neuseeland. Waren wir ja vorhin schon kurz mit FKJs Vater. Borderline ist ein Indie-Pop-Quartett aus Auckland. Und ja, auf ihrem selbstbetitelten Debütalbum sind ja ganz gute Ideen drauf. Aber ganz ehrlich, letztendlich hatten wir das alles irgendwie schon gehört. Die Songs bleiben doch ein bisschen in ausgetretenen Pfaden. Es ist kein schlechtes Album, sagen wir es mal so. Aber für mich wirklich spielenswert ist nur der Song That Girl. Und wenn man genau hinhört, klingt auch der schon irgendwie bekannt.

Borderline waren das aus Auckland. Ja, der Anfang mit dem Klavier, für mich war das irgendwie wie Bruce Hornsby. Naja, wie auch immer. Baby Rose, die kommt aus North Carolina und die hat so eine richtig super rauchige Altstimme und der hat jetzt ein neues Album draus, das heißt Journal.

Lism, also eine Mischung aus to yearn oder yearn Sehnsucht und Journalism, das hat sie selber erfunden, dieses Wort. Und ja, und sie beschreibt es selbst als Prozess und Dokumentation des Begehrens in seinen vielen Formen. Ja, das habe ich natürlich aus einem Artikel herausgefiltert. Das Verlangen nach Freiheit, nach Liebe, nach dem, was man nicht haben kann, nach Expansion. Ja. Und irgendwie ist es sowas wie ihre eigene Wissenschaft, in Anführungszeichen, der Sehnsucht. Der Titel, den ich spiele, heißt jetzt BUT, NVM-Abkürzung, Nevermind heißt es, glaube ich, alles wurscht. Und fängt genau mit diesem, mit so einer abwehrenden, gleichgültigen Haltung an, die man online oft benutzt, um ja was runterzuspielen, Gefühle runterzuspielen. Und im Song kreist der Refrain dann immer wieder um die Zeile Gave you all my love, but never mind. Hier kommt Baby Rose.

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1: Nach der Herbstreform jetzt die Reform der Reform, gefolgt von der Reform der Reformreform. Im Beratersprech RRR oder Triple R. Was jetzt noch fehlt, ist die 130 auf der Autobahnreform, die AfD-Verbotsreform, die Eat the Rich-Reform, die alte Männer an der Macht-Reform und ganz besonders wichtig, die miese Laune-Reform.
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Let Me Go. Das war nochmal Baby Rose von ihrer wirklich tollen LP Journalism. Wir kommen zu einer Band aus Österreich, Bilderbuch. Die sind schon seit etlichen Jahren, seit über 10 Jahren, warte mal, seit über 20 Jahren sind die, glaube ich, schon unterwegs. Die wurden mal in der Klosterschule gegründet. Na gut, aber die hängen natürlich längst alle in Wien ab. Jetzt gibt es eine Single, die heißt Push Reality. Und das ist ein Song über die Absurdität unserer Realität im KI-Zeitalter. Ja, es wird auch ein neues Album geben, heißt es. Hier kommen Bilderbuch. Push Reality.

immer wieder gut, dieses Zeug aus Ösiland. Das war ein Bilderbuch mit Push Reality. Wir kommen jetzt zu einem, Newcomer. Ja, doch, ist ein Newcomer aus England. Tommy Barlow, würde ich sagen. Viele haben noch nichts von ihm gehört. Seine neue Single Won't You Ever Need Me wird von der Kritik gefeiert und gefällt auch eurem Soundguru. Der Track entstand ursprünglich mal als iPhone-Aufnahme am Klavier in seinem Elternhaus in Cambridge. Und jetzt ist er hier im Night Flight. Won't You Ever Need Me.

Ihr neues Stück Retro Soul heißt Another Life. Ist auch eine schöne Nummer, aber an Hold On reicht's nicht ganz ran, würde ich jetzt sagen. Trotzdem tolles Lied, Alabama Shakes. Jetzt kommen wir zu Jamie Rosso. Das ist ein britischer Elektronikmusiker und Produzent und Sänger und Gründungsmitglied der Social Record Society. Ja, das ist ein Kollektiv, das Vinyl-Only-Partys in London veranstaltet. Finde ich gut. Sein aktueller Song heißt Walk und er bringt jetzt etwas Dancefloor-Nostalgie in die Bude.

Walk, Jamie Russell. Wir kommen zu Kelela, die ist ja schon wirklich groß im R&B. Sie ist ja die Tochter äthiopischer Einwanderer und in Washington DC dann aufgewachsen, aber zu Hause wurde eigentlich immer Amharisch gesprochen und bei Familientreffen lief auch ständig äthiopische Musik und sie sagt selbst, dass ihre Herkunft eine wichtige Inspirationsquelle für ihren Sound ist. Darum fließen in ihren Songs zum Teil auch traditionelle äthiopische Skalen und Modi ein und immer wieder ist es zu hören. Ihr Name Kelela bedeutet, soweit ich das richtig recherchiert habe, übrigens so viel wie gekrönt. Kelela, point blank.

Die nächste Band klingt sehr britisch, heißen auch Some Sprouts, sind aber eine Dream-Pop-Band aus Ringsburg. Und in ihrem neuen Song Guetta geht es tatsächlich um den französischen DJ David Guetta, der wohl anruft und sie nach L.A. einlädt. Naja, alles nur ein Traum wahrscheinlich. Mhm.

Some Sprouts aus Ringsburg hier im Night Flight. Ja, die erste Stunde ist schon fast rum. Es ist 5:05, aber ein Lied habe ich natürlich noch. Aber in dem Zusammenhang wollte ich mal kurz sagen, sonntags laufen auf diesem Sender um 18 Uhr Wiederholungen von Sendungen von früher. Da könnt ihr sozusagen die neuen Songs von früher hören, die jetzt schon alte Songs sind. Naja, vielleicht macht's Spaß. Wir kommen zu Mr. Fantasy, der ist letzten August plötzlich auf TikTok aufgetaucht. Ein Sänger mit britischem Akzent, üblem Bob-Haarschnitt und Hüftschwung im Stil von, ja, Austin Powers, und in den asozialen Medien sind sich alle einig, dass dahinter der Schauspieler Cager Aper steckt, und ehrlich gesagt, ich kenne ihn nicht, das macht nichts. Wir spielen es trotzdem und ich hoffe, wir hören uns nach den Nachrichten wieder. Hier kommt Mr. Fantasy mit Catapult.

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1: Ich bin Katrin Müller. Bundeskanzler Friedrich Merz hat sich skeptisch zu einem möglichen Verbotsverfahren gegen die AfD geäußert. Die rechtlichen Hürden seien sehr hoch, sagte der Chef der CDU. Zudem lasse sich das Problem seiner Ansicht nach nicht durch ein Verbot der Partei lösen. Merz hatte die AfD nach ihrem Wahlsieg in Sachsen-Anhalt im Bundestag scharf angegriffen. In der Generaldebatte warf der CDU-Chef der Partei vor, demokratische Institutionen zu verachten und Deutschland destabilisieren zu wollen. Was vor der Wahl galt, gilt in diesem Punkt auch nach der Wahl. CDU, SPD, Grüne und Linke lehnen eine Zusammenarbeit mit der AfD in Sachsen-Anhalt weiterhin ab. Vertreter der vier Parteien haben Gesprächsangebote über eine Regierungsbildung ausgeschlagen.
2: Nach wie vor ist also offen, wie es politisch in Sachsen-Anhalt weitergeht. Wenn es keine Überläufer von anderen Fraktionen gibt, könnte die AfD wohl nur auf das BSW als möglichen Partner hoffen. Man sei grundsätzlich bereit, mit allen Parteien zu sprechen, sagte BSW-Spitzenkandidat Thomas Schulze zuletzt. Und er kritisierte die anderen Parteien, dass sie nicht dazu bereit sind. Die AfD gewann 39 der insgesamt 83 Mandate. Damit fehlen ihr für eine absolute Mehrheit 3 Stimmen. Tine Klimach, Nachrichtenredaktion.
1: Mit dem kommenden Jahr gibt's den Perso für alle, die wollen, auch digital. Am 2. Januar soll die DU-App für Smartphones scharf geschaltet werden. Bundesdigitalminister Carsten Wildberger hat sie in Berlin vorgestellt.
3: Grün-blau ist die App gehalten, mit einem schwarz-rot-goldenen Streifen an der Seite. Damit können sich deutsche Bürger quasi ihren Personalausweis-Zwilling aufs Handy laden. Perspektivisch dann auch andere Papiere wie etwa den Führerschein. Der große Vorteil, es wird einfacher, sich online auszuweisen, ohne komplizierte Identverfahren. Direkt am 2. Januar geht es los mit 40 Anbietern, wie der Post, verschiedenen Banken und einigen Strom- und Telefonanbietern oder auch Hochschulen, Kommunen und Bundesländern. Tanja Wagner, Nachrichtenredaktion.
1: Stundenlanger Stillstand dort, wo normalerweise Zehntausende von Autos langfahren. Nach einem Sprengstoffverdacht an der deutsch-schweizerischen Grenze ist der Übergang Rheinfelden-Autobahn erst am Abend wieder geöffnet worden. Gefährliche Stoffe wurden aber nicht gefunden, hieß es von der Polizei. Deshalb konnte die Autobahn wieder freigegeben werden. Zum Wetter. Die aktuelle Vorhersage des Deutschen Wetterdienstes. Die Nacht über im Norden und direkt an den Alpen noch etwas Regen, sonst meist trocken. Stellenweise bildet sich Nebel. Die Temperaturen sinken auf 14 bis 3 Grad. Tagsüber ist es wechselnd bewölkt. Besonders im Südwesten, in der südlichen Mitte und an der Ostsee zeigt sich häufiger die Sonne. Dazu 17 bis 24 Grad maximal. Am Freitag wird es im Westen und Nordwesten wieder unbeständiger, mit etwas Regen oder einzelnen Schauern. Sonst bleibt's trocken.
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5: Schön, dass ihr noch dabei seid in der zweiten Stunde vom Night Flight, denn es gibt noch viel gute Musik auf die Ohren. Und zum Beispiel jetzt von The Snuts, die neue Single von denen heißt Defibrillator. Und ja, für mich ist das fast so eine kleine Sommerhymne. Der Song ist von der Idee eines Living Wake inspiriert. Das ist das, wenn man seine Freunde und seine Liebsten zu einer Feier des eigenen Lebens einlädt, während man selbst noch lebt. Und besser, man macht so eine Feier als nach dem Tod, wenn man nicht mehr dabei ist. Der Sänger Jack Cochran sagt, am Ende geht es darum, das Ego loszulassen und Freude am Miteinander zu finden. Na, das ist doch ein schöner Einstieg.

The Snuts waren das hier im Night Flight. Ella Mines, die stammt aus Kolumbien, lebt aber in Brooklyn. Sie ist Sängerin, Multi-Instrumentalistin und Produzentin, eigentlich gelernte Schlagzeugerin. Das Besondere an ihrem Sound, sie verzichtet total auf Laptops bei Produktion und auch live. Da arbeitet sie ausschließlich nur mit Hardware-Synthesizern und mit ihrer Stimme natürlich. Im neuen Song A Spiral ist sie in einer toxischen Spirale gefangen.

Rätsel. Fast ein halbes Jahrhundert ist es her, dass eine Band, die die 100 im Namen trägt, Anfang der 80er ein paar richtige Mega-Hits hatte. Dann machte Nick Hayward sich selbstständig und machte Solo weiter. Lösung: Haircut 100. Seit ein paar Jahren treten sie auch immer mal wieder auf. Und jetzt gibt es auch einen neuen Song, der heißt Sunshine. Und ja, der Name des zur Erinnerung von Haircut 100 ist einfach Nonsens. Hat keine Bedeutung. Sunshine hat schon eine Bedeutung. Wunderbar.

Sun, yes, you bring the Sun, Haircut 100. Ja, so Bläser, die bringen es natürlich schon. Ich habe neben mir jetzt gerade nochmal in die alten Hits reingehört, Love Plus One, Fantastic Day. Und ja, interessant, wenn man die jetzt so hört, parallel, ganz schön lieblich, sagen wir es mal so. Ja, jetzt noch eine Band von der Brexit-Insel. Hier kommen die Yard Acts mit New Beginnings.

jetzt rüber nach New Orleans, Twisted Teens, kommen aus New Orleans und ja, vielleicht wirkt ihr Song Swamp mit seiner ja feuchten Südstaaten-Atmosphäre vielleicht deswegen so authentisch, weil sie von dort kommen. Kann sein. Twisted Teens.

die Krokodile ja viel größer sind, weil es ja sind ja gar keine Alligatoren, sind ja richtige Krokodile da, die sind groß. Ja, wir kommen zu Angus und Julia Stone, das sind Geschwister aus Sydney, beide singen und ja, und Julia spielt auch mal die Trompete im neuen Lied, beziehungsweise Monroe heißt das neue Lied und das haben die in Südfrankreich aufgenommen, in diesem Miraval Studios, wo schon Pink Floyd, The Cure und AC/DC waren und der Song Monroe spielt natürlich auf Marilyn Monroe an, auf die, ja, auf diese Ambivalenz zwischen Glamour und Zerbrechlichkeit. Angus und Julia Stone hier im Night Flight mit Monroe.

Was für ein toller Song, Angus and Julia Stone Monroe. Eigentlich müssten wir jetzt aufhören, weil es kann ja nicht mehr besser werden. Nein, wir machen natürlich weiter. Es ist ja erst kurz vor halb. Jetzt kommt Musik aus London von einer Französin, die dort lebt, Fabienne Del Sol, und sie singt She is Gone.

Will nochmal, wer hat noch nicht? Auf geht's gleich. Hoi, hoi, hoi. Eine neue Runde mit dem wilden Gedankenkarussell. Volle Drehung mit dem Riesenrad der Weisheit. Also tauchen wir ein in die wunderbare Bierzelt-Rhetorik des Radio C-Sprachrohrs.

0: Luxus ist doch herrlich, was man sich nicht alles leistet. Luxusimmobilien, Luxuskarossen, Luxuskreuzfahrt, Luxusschokolade, Luxusuhren. Eine ganze Branche lebt davon. Luxus ist letztlich der Aufpreis dafür, dass möglichst wenige Leute das haben, was sich der edle Luxuskunde leisten kann. Mit Luxus kauft man Distanz. Je uferloser dieser Abstand, desto zeitloser die Eleganz der Dinge. Die Smart Home Kerze für 180 Euro, die Handtasche aus gestreicheltem Leder, Einwegwindeln aus Alpaka-Wolle. Und was sagt Coco Chanel? Luxus ist nicht das Gegenteil von Armut, sondern von Vulgarität. Tja, Leute, ab mit euch in die vulgäre Restmülltonne oder schnell ins Outlet-Center und ein Luxusschnäppchen abgreifen. Aber mal langsam. Wahrer Luxus ist doch Zeit. Und weil die KI unsere Jobs übernimmt, werden wir davon ja bald ganz viel haben. Na also. Larisi, der kommende Rap-Superstar, oder ist er vielleicht schon Superstar, keine Ahnung. Jedenfalls singt er gleich den Song Melanate It hier im Night Flight. Es ist ein Kunstwort, das er sich da ausgedacht hat. Es ist abgeleitet von Melanin natürlich, dem Pigment, das für die dunkle Hautfarbe verantwortlich ist. Und Larisi macht jetzt daraus ein Verb und ja, quasi eine Aufforderung. Melanate It, ja, verleihe Melanin, also die eigene Hautfarbe und Herkunft, feiert er, statt sie zu verstecken. Hier kommt er.
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Song von Larizzi Melanated. Der ist auf dem Debütalbum von ihm zu finden. Skittle Bandana heißt das. Skittle, das steht wohl für die Energie und die kulturelle Präsenz schwarzer Menschen. Und Bandana, ja, das soll eher für die Einheit und das Weitergeben gemeinsamer Geschichten stehen. Der Mann hat eine Message und ich finde den Song richtig klasse. Wir bleiben im Genre. Das Duo Yeti Boys hat eine ganz andere Message. Funny Guys make funny music. Hier sind sie mit Screw Up Kids.

Aus den Niederlanden kommt jetzt eine Art-Pop-Band, The Homesick, und die neue Single heißt Policelessness, erzählt von einer Figur, die ständig von der Polizei verfolgt wird oder vielleicht sogar in einer romantischen Beziehung zu ihr steht. Musikalisch ist das Ganze stark, würde ich sagen, von Dance-Sounds von früher inspiriert. Ja, das macht Spaß. The Homesick.

0: The Homesick, ja, auch ein schöner Bandname. Die Heimweh, ja, wie würde man das übersetzen eigentlich? Die Heimweh haben, schwierig. Genesis Owusu, ja, der war schon öfter bei mir zu Gast, also hier in der Sendung. Sein neuer Song ist wieder spielenswert, Human Again heißt der. Und ja, auch bei ihm geht es um das digitale Zeitalter, um Desinformation, die das Hirn zermürbt und ja, die ihn zum Weinen bringen, und weil er sich nämlich dann gerne mal in oberflächlichen Hedonismus flüchten muss. Oder so ähnlich, habe ich es verstanden. Hier ist Genesis Owusu, Human Again.
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Genesis Owusu Human Again. Und der Mann, der sich nach einem Affen benannt hat, ist auch wieder mit dabei heute mit einem neuen Lied Bonobo mit Me and You.

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Moving to the Sun, das war der neueste Streich vom gallischen DJ Yügel. Ja, ihr wisst ja, wie immer, am Mittwoch beginnt das Wochenende hier schon ein bisschen, kleiner Vorgeschmack. Jetzt ein bisschen runter, dimmen das Ganze. Wir kommen zu einem Duo, das heißt Born at Midnight. Das kommt aus Montreal. Und ja, die haben lange auf Partys immer gejammt mit der Idee, dass ein Song an einem einzigen Abend entstehen muss. Und den haben sie dann aufgenommen und dann gespielt. Ob der, ja, der knackige Song, den wir gleich hören, Rock On, auch so entstanden ist, weiß ich gar nicht. Aber er ist kurz und knackig und wunderbar.

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1: Zum Schluss kommt Musik aus München vom Trommler Christian Prommer. Ich finde seine neue Platte Rhythmic Nocturne faszinierend, sphärisch, ja, meditativ, würde ich sagen. Andere finden sie langweilig. Im Wohnzimmer kommt es nicht so gut an. Aber so ist das. Black Mamba ist auf dieser Platte drauf und das hören wir im Hintergrund schon. Das war's. Ich wünsche süße Träume oder wilde Nächte. Ihr habt's in der Hand. Mein Name ist Armin Törkel. Bis bald bei Radio C Luxemburg und beim Night Flight. Ich freue mich auf euch. Macht's gut. Ciao.

0: News. Ich bin Katrin Müller. Nach einer Serie von Sabotageangriffen auf das Stromnetz in mehreren Bundesländern kommt der tatverdächtige 48-Jährige in Haft. Es wurde Haftbefehl gegen den Mann erlassen. Die Staatsanwaltschaft wirft ihm unter anderem das Herbeiführen einer Sprengstoffexplosion, die Störung öffentlicher Betriebe und die Zerstörung wichtiger Arbeitsmittel vor.
1: Der Verdächtige soll an mehreren Orten in Nordrhein-Westfalen, Brandenburg und Sachsen versucht haben, Stromleitungen in der Nähe von Kohlekraftwerken zu sabotieren. In einigen Fällen ist ihm das gelungen. Mit selbstgebauten Raketen soll er einen Draht über Hochspannungsleitungen geschossen haben. Mindestens zweimal kam es dadurch zu Kurzschlüssen und einzelne Blöcke von Kraftwerken wurden lahmgelegt. Der 48-Jährige soll Bekennerschreiben in seinem Namen verfasst haben. Sein Motiv: Umweltschutz, der Kampf gegen fossile Energieträger wie eben Kohlekraftwerke. Tine Klimach, Nachrichtenredaktion.
0: Bundeskanzler Friedrich Merz hat sich skeptisch zu einem möglichen Verbotsverfahren gegen die AfD geäußert. Die rechtlichen Hürden seien sehr hoch, sagte der CDU-Chef. Zudem lasse sich das Problem seiner Ansicht nach nicht durch ein Verbot der Partei lösen. Merz hatte die AfD nach ihrem Wahlsieg in Sachsen-Anhalt im Bundestag scharf angegriffen. In der Generaldebatte warf der CDU-Chef der Partei vor, demokratische Institutionen zu verachten und Deutschland destabilisieren zu wollen. Fahnen auf Halbmast nicht nur in Norwegen. Mit einem Trauerzug durch Oslo ist Norwegens verstorbener König Harald V. an seine letzte Ruhestätte geleitet worden. Der Abschied des vom Volk geliebten Monarchen verlief tränenreich.
2: Zehntausende Zuschauer verfolgten den Trauerzug vom Schloss zur Domkirche in Oslo. Andächtige Stille herrschte, als der Sarg von König Harald von einem Auto im Schritttempo durch die Stadt gezogen wurde. Hinter ihm gingen neben der Königsfamilie ein großer Teil des europäischen Hochadels. Sowohl Königin Mette-Marit als auch Kronprinzessin Ingrid Alexandra verdrückten Tränen. Aus Oslo, Julia Weschenbach.
0: Zum Fußball. Der VfB Stuttgart hat zum Auftakt der Champions League einen Heimsieg gefeiert. Dank eines Dreierpacks von Ermedin Demirovic gewann Stuttgart gegen Norwegens Meister Viking Stavanger mit 3:1. Der Stürmer erzielte seine Treffer schon vor der Pause in der 20., 26. und 32. Minute. Zum Wetter, die aktuelle Vorhersage des Deutschen Wetterdienstes. Die Nacht über im Norden und direkt an den Alpen.

0: Noch etwas Regen, sonst meist trocken. Stellenweise bildet sich Nebel. Die Temperaturen sinken auf 14 bis 3 Grad. Tagsüber ist es wechselnd bewölkt. Besonders im Südwesten, in der südlichen Mitte und an der Ostsee zeigt sich häufiger die Sonne. Dazu 17 bis 24 Grad maximal. Am Freitag wird es im Westen und Nordwesten wieder unbeständiger, mit etwas Regen oder einzelnen Schauern. Sonst bleibt's trocken.
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0: BBC News.
1: Ich bin Katrin Müller. Nach einer Serie von Sabotageangriffen auf das Stromnetz in mehreren Bundesländern kommt der tatverdächtige 48-Jährige in Haft. Es wurde Haftbefehl gegen den Mann erlassen. Die Staatsanwaltschaft wirft ihm unter anderem das Herbeiführen einer Sprengstoffexplosion, die Störung öffentlicher Betriebe und die Zerstörung wichtiger Arbeitsmittel vor. Was vor der Wahl galt, gilt in diesem Punkt auch nach der Wahl. CDU, SPD, Grüne und Linke lehnen eine Zusammenarbeit mit der AfD in Sachsen-Anhalt weiterhin ab. Vertreter der vier Parteien haben Gesprächsangebote über eine Regierungsbildung ausgeschlagen.
2: Nach wie vor ist also offen, wie es politisch in Sachsen-Anhalt weitergeht. Wenn es keine Überläufer von anderen Fraktionen gibt, könnte die AfD wohl nur auf das BSW als möglichen Partner hoffen. Man sei grundsätzlich bereit, mit allen Parteien zu sprechen, sagte BSW-Spitzenkandidat Thomas Schulze zuletzt. Und er kritisierte die anderen Parteien, dass sie nicht dazu bereit sind. Die AfD gewann 39 der insgesamt 83 Mandate. Damit fehlen ihr für eine absolute Mehrheit 3 Stimmen. Tine Klimach, Nachrichtenredaktion.
1: Mit dem kommenden Jahr gibt's den Perso für alle, die wollen, auch digital. Am 2. Januar soll die DU-App für Smartphones scharf geschaltet werden. Bundesdigitalminister Carsten Wildberger hat sie in Berlin vorgestellt.
3: Grün-blau ist die App gehalten, mit einem schwarz-rot-goldenen Streifen an der Seite. Damit können sich deutsche Bürger quasi ihren Personalausweis-Zwilling aufs Handy laden. Perspektivisch dann auch andere Papiere wie etwa den Führerschein. Der große Vorteil, es wird einfacher, sich online auszuweisen, ohne komplizierte Identverfahren. Direkt am 2. Januar geht es los mit 40 Anbietern, wie der Post, verschiedenen Banken und einigen Strom- und Telefonanbietern oder auch Hochschulen, Kommunen und Bundesländern. Tanja Wagner, Nachrichtenredaktion.
1: Zum Fußball. Der VfB Stuttgart hat zum Auftakt der Champions League einen Heimsieg gefeiert. Dank eines Dreierpacks von Ermedin Demirovic gewann Stuttgart gegen Norwegens Meister Viking Stavanger mit 3:1. Der Stürmer erzielte seine Treffer schon vor der Pause in der 20., 26. und 32. Minute. Zum Wetter, die aktuelle Vorhersage des Deutschen Wetterdienstes. Teils bewölkt, teils klar, stellenweise kann sich Nebel bilden. Im Norden und im Alpenraum klingen die Schauer allmählich ab. An der See Temperaturen um 14 Grad, sonst 12 bis 3 Grad. Der Tag startet dann recht freundlich, vor allem im Südwesten, über Teilen der Mitte und an der Ostseeküste scheint häufig die Sonne. Sonst im Norden und an den Alpen zeitweise mehr Wolken, aber kaum Regen. Die Temperatur steigt auf maximal 17 bis 24 Grad.
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0: News. Ich bin Katrin Müller. Nach einer Serie von Sabotageangriffen auf das Stromnetz in mehreren Bundesländern kommt der tatverdächtige 48-Jährige in Haft. Es wurde Haftbefehl gegen den Mann erlassen. Die Staatsanwaltschaft wirft ihm unter anderem das Herbeiführen einer Sprengstoffexplosion, die Störung öffentlicher Betriebe und die Zerstörung wichtiger Arbeitsmittel vor.
1: Der Verdächtige soll an mehreren Orten in Nordrhein-Westfalen, Brandenburg und Sachsen versucht haben, Stromleitungen in der Nähe von Kohlekraftwerken zu sabotieren. In einigen Fällen ist ihm das gelungen. Mit selbstgebauten Raketen soll er einen Draht über Hochspannungsleitungen geschossen haben. Mindestens zweimal kam es dadurch zu Kurzschlüssen und einzelne Blöcke von Kraftwerken wurden lahmgelegt. Der 48-Jährige soll Bekennerschreiben in seinem Namen verfasst haben. Sein Motiv: Umweltschutz, der Kampf gegen fossile Energieträger wie eben Kohlekraftwerke. Tine Klimach, Nachrichtenredaktion.
0: Bundeskanzler Friedrich Merz hat sich skeptisch zu einem möglichen Verbotsverfahren gegen die AfD geäußert. Die rechtlichen Hürden seien sehr hoch, sagte der CDU-Chef. Zudem lasse sich das Problem seiner Ansicht nach nicht durch ein Verbot der Partei lösen. Merz hatte die AfD nach ihrem Wahlsieg in Sachsen-Anhalt im Bundestag scharf angegriffen. In der Generaldebatte warf der CDU-Chef der Partei vor, demokratische Institutionen zu verachten und Deutschland destabilisieren zu wollen. Fahnen auf Halbmast nicht nur in Norwegen. Mit einem Trauerzug durch Oslo ist Norwegens verstorbener König Harald V. an seine letzte Ruhestätte geleitet worden. Der Abschied des vom Volk geliebten Monarchen verlief tränenreich.
2: Zehntausende Zuschauer verfolgten den Trauerzug vom Schloss zur Domkirche in Oslo. Andächtige Stille herrschte, als der Sarg von König Harald von einem Auto im Schritttempo durch die Stadt gezogen wurde. Hinter ihm gingen neben der Königsfamilie ein großer Teil des europäischen Hochadels. Sowohl Königin Mette Marit als auch Kronprinzessin Ingrid Alexandra verdrückten Tränen. Aus Oslo, Julia Weschenbach.
0: Zum Fußball. Der VfB Stuttgart hat zum Auftakt der Champions League einen Heimsieg gefeiert. Dank eines Dreierpacks von Ermedin Demirovic gewann Stuttgart gegen Norwegens Meister Viking Stavanger mit 3:1. Der Stürmer erzielte seine Treffer schon vor der Pause in der 20., 26. und 32. Minute. Zum Wetter, die aktuelle Vorhersage des Deutschen Wetterdienstes. Teils bewölkt, teils klar, stellenweise kann sich Nebel bilden. Im Norden und im Alpenraum klingen die Schauer allmählich ab. An der See Temperaturen um 14 Grad, sonst 12 bis 3 Grad. Der Tag startet dann recht freundlich, vor allem im Südwesten, über Teilen der Mitte und an der Ostseeküste scheint häufig die Sonne. Sonst im Norden und an den Alpen zeitweise mehr Wolken, aber kaum Regen. Die Temperatur steigt auf maximal 17 bis 24 Grad.
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